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0: die Zeit. Es ist 6 Uhr. 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
2: Im Studio Dirk Justes, schönen guten Morgen. In Eindhoven in den Niederlanden ist am Abend ein Sonderflug mit Passagieren und Besatzungsmitgliedern des evakuierten Hunter-Virus-Kreuzers gelandet. Insgesamt waren 26 Menschen in dem Flieger, auch 4 Urlauber aus Deutschland. Ralf Reuter, deutscher Konsul auf den Kanaren, sagte in der ARD:
3: Es geht Ihnen den Umständen entsprechend gut. Es ist sicherlich eine Belastung, das ist ja klar, psychologisch. Aber die sind eigentlich guten Mutes und sind jetzt natürlich auch froh, dass das Ganze mal ein Ende hat.
2: Das Kreuzfahrtschiff war gestern Morgen vor der Küste von Teneriffa angekommen. Von dort aus wurden bisher knapp 100 Passagiere ausgeflogen. Für CSU-Chef Söder ist die 1.000 € Entlastungsprämie vom Tisch. Das hat er in der ARD erklärt. Der Bundesrat hatte das Vorhaben am Freitag gestoppt. Die schwarz-rote Bundesregierung will jetzt über das weitere Vorgehen beraten. Söder spricht sich für Entlastungen über eine Einkommensteuerreform aus. Russlands Präsident Putin hat Altkanzler Schröder als Vermittler im Ukraine-Krieg ins Spiel gebracht und das sorgt für Diskussionen in der Bundespolitik. Jana Klonikowski fasst die Reaktionen zusammen.
4: Die Bundesregierung spricht von einem Scheinangebot und einer unglaubwürdigen Verhandlungsoption. Der SPD-Außenpolitiker Ades Ametovic findet aber auch, jedes Angebot müsse geprüft werden. Ziel müsse es sein, dass die Europäer mit am Verhandlungstisch sitzen, sagte Ametovic dem Spiegel. Grüne und Linke reagierten mit Ablehnung oder mindestens mal mit Skepsis auf Putins Vorschlag. Die AfD ist offen für einen Vermittlungsversuch.
2: Völlig inakzeptabel, so nennt US-Präsident Trump die iranischen Bedingungen für weitere Friedensgespräche. Konkreter wurde der US-Präsident auf seiner Online-Plattform erstmal nicht. Laut iranischen Staatsmedien fordert Teheran zum Beispiel ein Ende der Blockade iranischer Häfen. Wien ist wieder im ESC-Fieber. In Österreichs Hauptstadt ist der Eurovision Song Contest gestern mit einer großen Parade eröffnet worden. 35 Länder gehen dieses Jahr an den Start. Weil auch Israel antritt, boykottieren die Niederlande, Irland, Island, Slowenien und Spanien den ESC dieses Jahr. Spannung pur im Abstiegskampf der Fußball-Bundesliga. Nach einem 3:1-Sieg gegen Köln ist Heidenheim jetzt punktgleich mit den direkten Konkurrenten St. Pauli und Wolfsburg. Union Berlin hat ebenfalls mit 3:1 gegen Mainz gewonnen und der HSV besiegte Freiburg mit 3:2.
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5: Viele Wolken sind heute Morgen am Start und dazu ist es in vielen Ecken schon nass, teils mit kräftigen Gewittern und Starkregen. Im Laufe des Tages zieht das weiter durch, ab und zu kommen auch Schauer nach und an der Nordsee kann es später ebenfalls mal krachen, dazu teils Sturmböen. Die Höchstwerte liegen meist zwischen 8 und 14 Grad, am Oberrhein auch bis 20. Morgen dann weiter wechselhaft mit einzelnen Schauern, später lockert es auf, maximal 16 Grad morgen.

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0: So ein schöner Start, wa? In die neue Sendung. The Glitter Band, ne? People Like You and People Like Me. Ja, nachdem wir am Freitag den ehemaligen Frontsänger, den Gary Glitter, da richtig dufte, gratuliert haben zum Geburtstag. Herzlich willkommen, ihr Lieben, in die neue Woche. Und hier ist die Sendung
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0: Montag. Ja, sag mal. Ja, irgendwie so ein Fussel im Mund. Das war schon. Ja. Nach dem Reden auch meistens. Okay, wie auch immer. Jetzt geht's los. Montag, der 11. Der 11. Mai 2026, ihr hört die Sendung Der Morgen mit Gernot, die gibt's montags bis freitags immer von 6 bis 9 live und unlive von 3 Uhr in der Nacht bis 6 Uhr ran, die Wiederholung vom Vortag. Zur vollen Stunde werdet ihr gut informiert mit Nachrichten, Sport und Wetterbericht, wie eben gehört. In der 20. Sendeminute so circa ein kleiner Beitrag um halb die Wetteraussichten und 10 nach halb, da gucken wir mal, wer heute Geburtstag hat am 11. Mai. Musikalischerseits wie immer einen deutschsprachig gesungenen, gefolgt von einem nicht deutschsprachig gesungenen Titel. Das immer im Wechsel und dazwischen, na klar, die aktuelle Uhrzeit. 6 Uhr und 9 Minuten in der Zwischenzeit, 9 Minuten nach 6. Und nach der Glitterband in Englisch hören wir was Deutsches. Martin Lauer fährt mit einem Taxi nach Texas. Oh, die Rechnung möchte ich aber nicht bezahlen. Moin, moin, ihr Lieben, danke fürs Einschalten. Los geht's in die neue Woche.
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0: 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Genau. 7 Meilenstiefel hören wir uns jetzt an, in der Melodie zumindest, ne? Der Titel selber heißt Papa Joe. Wobei Papa Joe singt er ja auch nochmal als Suite-Variante, als deutsche Variante von The Suite. Ja, ist ein bisschen verwirrend, ich weiß, hört sich gerade alles sehr komisch an. Macht nichts. Lassen wir's. Uhrzeit 6:13. 2 Minuten. Vor 7:15. Die Rede ist von Graham Borny und Papa Joe. Na bitte.
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0: So, siehste, funktioniert doch alles, ne? Ach, bin ich wieder zufrieden, alles geht. Manchmal, sonst ist ja montags immer so eine Sache, wa? Weißt du, dann haben am Wochenende die Leute rumgespielt da, die Radiobetreiber zum Beispiel, ne? Das kommt des Öfteren vor. Und dann funktioniert Montag irgendwas nicht. Nein, heute alles perfekto, mundo, super, ne? Auch Sachen, die ich am Freitag neu eingestellt habe, zack, funktionieren hier Montag früh, prima. Gefällt mir, so kann die Woche starten, sonst ist ja mal Montag immer so ein Tag, da geht dit nicht, dann dit nicht und da und hier und Fehler und sowas, alles war. Kommt dir das Öfteren vor, wissen wir ja. Nee, heute hier nicht, nee, alles ist perfekto mundo. Liebe Grüße auch an Rico, ne, dem Rico von dieser Piep-Zentrale, diesen Sender da, ja, ihr wisst schon, ne? Der betreibt mehrere Sender, ja, auch einen Sender, wo ich damals mal eine Weile gearbeitet habe für, ja, mit drei Buchstaben. Ich will jetzt keine Werbung mehr machen, wobei den Sender gibt's ja nicht mehr, wa? Kann ich denn tote Sender? Doch, die kann man sagen. R&I, ne, den gibt's nicht mehr. So ähnlich wie Radio Caroline, war damals so ein großer Piratensender, ne? Für den habe ich auch mal eine Zeit lang gearbeitet. Und den Nachfolgesender, den betreibt er da jetzt, auch unter anderem. Und da muss man mal sagen, sehr viel Arbeit steckt bei ihm drin. Wenn er auf seine Seite geht, guckt euch mal an, kann man nicht meckern. Der gibt sich Mühe, der Junge. Ja, ist auch kein Wunder, kommt doch aus dem Osten. Logisch. Die Typen, die aus dem Osten kommen, haben sowas auf dem Kasten. Oder nicht? Das sieht er doch an mir. Gernot aus dem Osten, immer auf dem Posten. Karl Gott, es wird schon weitergehen. Gleich in wenigen Sekunden.
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0: Karl Gott wird immer ein Bestandteil in meiner Sendung Der Morgen mit Gernot sein. Nicht in jeder Sendung, aber definitiv einmal im Monat. Da hört ihr mit Sicherheit Karl Gott bei mir. So soll's sein. Ne? Also mindestens einmal im Monat. Ne? Es wird schon weitergehen hier um 6 Uhr. Und oh, jetzt gleich 21 Minuten, 9 Minuten vor 6:30. Andere wiederum, die schmeiße ich raus. Rigoros, ne? Ich werde mit meiner Ideologie und mit meiner Überzeugung bei anderen ja auch rausgeschmissen. Ja? Die mich nicht leiden können, zack, die buchen mich nicht. Und andere irgendwann erfahren sie von mir, ah, der Gernot ist ja so ein böser Nazi. Nee, den wollen wir den nicht. Gut, dann wählen sie mich ab. Prima, und das mache ich auch. Und zwar mit den toten Hosen unter anderem und den doofen Prinzen. Ne? Dieser Krummbügel, der ist sowas von links versüfft, geht gar nicht. Ne? Das ist original so ein, wirklich so ein Urenkel von Erich Honecker. Geht ja nicht. Ne? Und die Typen da von den toten Hosen, ja, alle Fans müssen jetzt sehr stark sein. Guckt mal, was die gerade politisch da von sich geben. Ne? Gefällt mir nicht. Sie hätten da bleiben sollen, wo sie sind. Im Unterhaltungsspektrum, ne, mit ihrer Musik, ja, alle Dufte, alle Ciao. Ich gebe ihnen keine Plattform mehr. Stört die natürlich nicht. Das ist genial, die sind ja schon Millionäre, haben genug Geld verdient, können sie große Klappe haben und brauchen keine Plattform mehr. Kriegen sie aber auch deutlich weniger. Es gibt etliche, die sich gegen sowas wehren. Ne? Egal jetzt in welche Richtung, rechts oder links politisch oder was ist der Geier oder generell überhaupt politisch, ne, kann es passieren, zack, dass derjenige dann aus dem Programm ist. Die toten Hosen werde ich jedenfalls meiden, definitiv. Das, was die da jetzt gerade von sich geben, geht gar nicht, geht überhaupt nicht. Das hat mit Demokratie null zu tun. Der Beitrag und dann das Electric Light Orchestra all over world. Nee, all over the world. Ein TH ist noch mit davor, bitteschön.
1: Geldgierige Mutter lässt Sohn exhumieren. Roa Pace trauerte nur einen Tag um ihren Sohn. Nachdem dieser beerdigt war, erinnerte sich die geldgierige Mutter an die Habseligkeiten des Sohnes und ließ das Grab öffnen. Genau $64 plünderte die Frau. Doch bald schon machte sie ein sehr langes Gesicht. $2,100 kostete die Exhumierung.
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0: Nicht schlecht, war das Elektrikleiterorchester. Jeff Lind und seine Mannen, war schön, hat mir gefallen. Vor anderthalb Jahren waren sie tatsächlich hier bei mir im schönen Märkischen Oderland, sind da aufgetreten. War ich natürlich dabei, logisch, war, wie kann man denn das Elektrikleiterorchester übersehen? Also Fans, zumindest in beiden Jahrgängen, die kennen die Musik von ELO. Logisch, das ist ein Muss, das ist, als wenn auftreten würde die Beatles hier nochmal, was natürlich nicht mehr gehen würde, sind ja bloß noch, ist ja bloß noch einer übrig, ne? Ne, zwei, entschuldigen Sie bitte, zwei. 6 Uhr und 28 Minuten, 2 Minuten vor halb 7, machen wir einen kurzen noch? Okay, machen wir noch einen kurzen, hier ist noch einer, die Cornelia Singers, ne? Die singt Georgie Girl in Deutsch, gibt's nämlich auch, hört sich so an.
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0: Die Conley Singers mit der deutschen Fassung Georgie Girl. Wir kennen das Ding von den Seekers, ne? Ist klar. Logisch, kennen wir. Und hier halt eben in der deutschen Variante. Ihr Lieben, ist soweit. Jetzt gibt's das Wetter. Wir haben es 6.30 Uhr. Ganz genau 6:30. Ihr hört die Sendung Der Morgen mit Gernot. Das ist der Kerl hier hinter den beiden Mikrofonen, der sehr amüsiert wie Bolle auf dem Milchwagen für euch dufte Mucke zu spielen und für euch montags bis freitags eine sehr gelungene Morgensendung zu gestalten. Was für ein Teil? Na, hör mal auf mit deiner Selbstbefeuerung. Das riecht ja hier schon nach Eichellaub. Ja. Oder wie im Norddeutschen. Ja. Okay, Wetter. Und dann ein paar Verbrauchertipps. Es folgen Billy Idol und Eyes Without a Face. Na siehste, geh doch.
1: Viele Wolken sind heute Morgen am Start und dazu ist es in vielen Ecken schon nass, teils mit kräftigen Gewittern und Starkregen. Im Laufe des Tages zieht das weiter durch, ab und zu kommen auch Schauer nach und an der Nordsee kann es später ebenfalls mal krachen, dazu teils Sturmböen. Die Höchstwerte liegen meist zwischen 8 und 14 Grad, am Oberrhein auch bis 20. Morgen dann weiter wechselhaft mit einzelnen Schauern, später lockert es auf, maximal 16 Grad morgen.

0: Nicht schlecht, wa? Ja, der Edelpunk, Billy Idol, Eyes Without a Face, ein bisschen was Ruhiges, der jetzt eingeschlafen ist. Sofort aufwachen, zack, zack, ihr hast Tischdienst, hallo, ab in der Küche, Tisch eindecken, wir wollen frühstücken. Christina Bach und die singt, hey, ich suche hier nicht den größten Lover, das Ganze um 6 Uhr und 36 Minuten, 6 Minuten nach 6:30, sie braucht nicht mehr suchen, ihr größter Lover ist hier, der moderiert hier gerade. Was? Ja.
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Margaret, Dame Margaret Rutherford, ja, war eine britische Schauspielerin, die vor allem durch ihre Rolle hier Miss Marple bekannt wurde, ne? Die wäre heute 134 Jahre alt geworden, ja, kennen wir alle, denke ich mal, die ältere Generation, die weiß das noch, ne? Die hätte heute Geburtstag. Des Weiteren, heute hat der Typ Geburtstag zwischen Februar und April. Ja, ihr wisst schon, wo ich den Namen so gerne ausspreche. Nee, weil das nicht wert ist, überhaupt zu erwähnt zu werden. Aber in diesem Zusammenhang, da erwähne ich gerne. Und zwar Hieronymus Karl Friedrich Freiherr von Münchhausen. Ja, war ein deutscher Adliger, dem zahlreiche populäre Lügengeschichten aus seiner Militärzeit wie der Ritt auf einer Kanonenkugel und einem Flug zum Mond zugeschrieben werden. Er wurde am 11. Mai 1720 in Bodenwerder im Heiligen Römischen Reich, heute Deutschland, geboren und starb mit 76 Jahren am 22. Februar 1797. Ne? Am heutigen Tage jährt sich sein Geburtstag das 306. Mal. Ja, ja, wer heute als Münchhausen bezeichnet wird, das wisst ihr ja, wa? Ich nehm den nicht in den Mund. Bäh, dann muss ich ja mit Weihwasser meinen Mund ausspülen, wenn ich den so erzählen muss. Nee, lass mal. Aber wo ich's definitiv erzähle, ist das von Herrn Eric Burden, ne? Ja, Eric Victor Burden, am 11. Mai 1941 in Newcastle geboren. Der feiert heute ebenfalls, ja, Geburtstag. Und von dem hören wir auch einen schnuckligen Song. Und zwar, ich denke mal, einer seiner bekanntesten. Eric Burden and the Animals und San Franciscan Nights. Na, bitteschön.

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0: Eric Burdon hat heute Geburtstag. Herzlichen Glückwunsch. Allen anderen, die heute Geburtstag haben, ebenfalls von der Redaktion hier im schönen Märkischen Oderland oder aus dem Studio im schönen Märkischen Oderland einen schönen Geburtstag. Lasst euch feiern und trinkt einen mit im Namen der Ortsgruppe Goldbrand. Wir haben es 6 Uhr und 46 Minuten. Eine Minute nach 6:45. Die Flippers besingen Aloha He, Stern der Südsee. Na siehst du, das ist doch mal was.
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0: Aloha, hey, Stern der Südsee. Die Flippers hier in meiner Sendung, der Morgen mit Gernot um 6.50 Uhr. 10 Minuten trennen uns noch vor 7. Alle, die jetzt los müssen auf dem Malore, wünsche ich einen schönen Start in die neue Woche. Wir hören uns dann Dienstag früh wieder, ne? Ich weiß, dass jetzt etliche abschalten. Ja, nicht, weil sie meine Stimme hören, sondern weil sie wirklich los müssen, ne? Ist klar. Ja, euch einen schönen Start in die neue Woche. Alle anderen schön artig dranbleiben. Und weiterhin dem Gequatsche des duften Moderators hören. Ja, Jazz and the Plastic Population, the only way is up. Das Ding ziehen wir uns jetzt rein.
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0: Na, siehst du, dann haben wir die Stunde auch geschafft, wa? Ja. Ich gucke verschmitzt auf die Uhrzeit. 6:55, 5 Minuten vor 7. Das war's dann tatsächlich mit der ersten Stunde. Ja, kann ich ja schon mal so langsam Richtung Wochenende gucken, oder?
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0: Naja, ich dachte, wenn der Montag so zu Ende ist, dann kann man ja schon mal so ein bisschen unken nach nächste Wochenende. Nee. Was hast du eigentlich gemacht am Wochenende, Gernot? Gegabbelt, sage ich euch. Gegammelt. Das steht mir zu, wenn ich hier Montag bis Freitag von 6 bis 9 früh aufstehe. Ja, extra für euch. Ja, mache ich nur für euch. Dann möchte ich auch 2 Tage Ruhe haben. Die stehen mir rangmäßig zu. Richtig. Und das mache ich dann auch meistens tatsächlich ein bisschen länger. Ja, versuche ich. Es ist schwer. Es ist nicht so einfach. Ne? Die biologische Uhr tickt ja trotzdem. Ne? Und dann trotzdem mache ich ein bisschen länger und dann schön gammeln und den ganzen Tag dit machen, weil ich am besten kann. Und was ist das? Na, nischt. Oh weia, du bist ja böse. Nein, ich war schon ein bisschen unterwegs. Muttertag war ja auch Sonntag. Ich hoffe, ihr habt an eure liebste Mama gedacht. Ich schon. Und was machen wir jetzt Schönes? Einen Titel noch. Bis ran an die Nachrichten, Sport und Wetterbericht kompakt. Und dann hören wir uns zur zweiten Stunde wieder. Tommy Steiner, wenn dein Herz dir nicht sagt. Ne? Bitteschön.
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0: 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Es ist 7 Uhr. 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
2: Im Studio Dirk Justes, schönen guten Morgen. 26 Passagiere und Besatzungsmitglieder des evakuierten Hunter-Virus-Kreuzers sind in den Niederlanden angekommen. Am Abend ist ein Sonderflug in Eindhoven gelandet. Hanna Messerschmidt.
3: An Bord waren auch 4 deutsche Urlauber. Die sollen laut Medienberichten erst nach Frankfurt und anschließend in die jeweiligen Bundesländer gebracht werden. Über konkrete Quarantänemaßnahmen sollen dann die Gesundheitsämter entscheiden. Das Kreuzfahrtschiff hatte gestern Morgen Teneriffa angelaufen. Von dort aus wurden bisher knapp 100 Passagiere ausgeflogen. Andere Sonderflüge gingen nach Spanien, Frankreich, Großbritannien und Kanada. 2 weitere Flieger sollen heute Nachmittag starten.
2: Noch ist unklar, wie es mit der geplanten 1.000 Euro Entlastungsprämie weitergeht. Der Bundesrat hatte das Ganze am Freitag gestoppt, wegen der hohen Belastung für die Wirtschaft und den Steuerausfällen für die Länder. Für CSU-Chef Söder ist klar, damit ist die Prämie vom Tisch, er sagte der ARD.
4: An so einem Punkt muss man mal überlegen, macht es dann einen Sinn, etwas weiter zu verfolgen, mit dem Kopf durch die Wand zu gehen? Ich bin ja der einzige Ländervertreter im Koalitionsausschuss. Mein Rat ist dringend davon abzulassen, lieber zu überlegen, dass man was Sinnvolleres tut. Und zwar dieses vermeintliche, jetzt doch sehr viele Geld, das es gewesen wäre, dann in eine wirklich richtige und gute Einkommensteuerreform zu stecken. Davon haben alle mehr.
2: Altkanzler Schröder als Vermittler im Ukraine-Krieg. Die Bundesregierung hat diesen Vorschlag von Kreml-Chef Putin als Scheinangebot bezeichnet. Die SPD ist sich bei dem Thema uneins. Der SPD-Außenpolitiker Achmetowitsch sagte dem Spiegel, jedes Angebot müsse geprüft werden, wie verlässlich es ist. Die Bundesnetzagentur geht vor dem Hintergrund des Iran-Kriegs davon aus, dass die Gaspreise leicht steigen könnten. Für viele Privathaushalte würden zwar Preisgarantien für 12 Monate oder länger gelten, Anschlussverträge könnten aber teurer werden. Strom wird hingegen eher günstiger, heißt es. Der Abstiegs-Showdown in der Fußball-Bundesliga ist perfekt. Heidenheim hat einen 3:1-Sieg gegen Köln geholt und ist vor dem letzten Spieltag punktgleich mit den Konkurrenten St. Pauli und Wolfsburg. Außerdem setzte sich Union Berlin ebenfalls mit 3:1 gegen Mainz durch und der HSV gewann mit 3:2 gegen Freiburg.
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5: Grau und nass ist es heute Morgen in vielen Ecken. Im Süden und Südosten hängen dicke Wolken und es kann auch ordentlich krachen mit Gewittern. Im Laufe des Tages zieht immer wieder Regen durch. An der Nordsee bleibt es erst noch trocken. Später kommen auch da Schauer und vereinzelt Gewitter dazu. Dazu werden es 8 bis 20 Grad. Morgen geht's mit Wolken und einzelnen Schauern weiter. Später lockert es auf bei maximal 16 Grad.

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0: schöne Mucke war von John D. Loudermilk und Blue Train of the Heartbreak Line. 7:06 Herzlich willkommen zur zweiten Stunde meiner Sendung.
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0: Montag. Montag ist Schontag, war ja schon immer so, wa? Genau, Montag, der 11. Der 11. Mai 2026. Ihr hört wie immer die Sendung Der Morgen mit Gernot live hier aus dem wunderschönen Studio im Märkisch-Oderland und unlive nachts um 3 bis 6 Uhr immer die Wiederholung vom Vortag. Ja, vorhin auch noch ein bisschen zugehört, die letzte halbe Stunde, ja, bevor ich mich dann hier an den PC gesetzt habe. So sieht's Klaus. Ihr Lieben, zur vollen Stunde gibt's die Nachrichten, Sport- und Wetterbericht, damit ihr gut informiert in den Tag kommt, ja, in den Wochenstart heute. Und zur 20. Sendeminute wie immer ein kleiner Beitrag. Um halb dann die Wetteraussichten. 10:50 gucken wir, wer Geburtstag hat. Und musikalischerseits, das kennen meine Fans schon. Ihr wisst schon, Autogramme gibt's an der Kasse. Gernot, ich will ein Kind von dir. Ja, nimm dir eins weg, auch an der Kasse da. Und dann wisst ihr, immer einen deutschsprachig gesungenen, gefolgt von einem nicht deutschsprachig gesungenen Titel gibt's bei mir zu hören. Dazwischen die aktuelle Uhrzeit. Und dann ist der Drops so gut wie gelutscht. Nach John D. Loudermilk in Englisch hören wir was Deutsches von Gitte Henning. Ein ihrer Klassiker aus dem Jahr 1963. Und sie meint, sie will einen Cowboy als Mann. Was willst du denn eigentlich? Sollst du doch mal besser haben als dein Vater. Die Nummer ist schön. Die gefällt mir sehr gut, wenn man den Text reinhört. Und die Melodie ist legendär. Schön, dass ihr da seid, ihr Lieben. Moin, moin, Prost, Kaffee. Ja, und sitzt gerade beim Zuhören.

Na siehst du, ja, also die Gitte sucht also einen Cowboy als Mann nicht zum Knutschen, sondern eher, weil er gut schießen kann. Ja, wer weiß aus welcher Pistole. Gernot, die Sendung bleibt jugendfrei. Ja, ja, ja, ich meine ja nur. Ja, hoffentlich hat er nicht zwei Colts. Jetzt ist aber noch. Na gut, 7:11. 8:15 in der Zwischenzeit. Am Freitag hat er ja Geburtstag gehabt und heute hören wir nochmal singen. Gary Glitter, hello, hello, I'm back again. Na bitte.

0: Gary Glitter, hello, hello, I'm back again. Um 7 Uhr und 15 Minuten, ganz genau, Viertel 8 haben wir es. Oder auch für unsere westdeutschen Zuhörer, Viertel nach 7, weil die ja die Uhrzeit Gernot anders beigebracht haben, bekommen. Ja, gerade so die Kurve gekriegt, aber wirklich gerade noch so. Na gut, lassen wir es. Also Viertel nach 7, beziehungsweise Viertel 8. Einigen wir uns auf Viertel vor halb acht? Nee, nicht? Gut. Dann aber wenigstens halb vor dreiviertel acht. Auch nicht. Na gut. Dreiviertelstunde vor acht? Jetzt ist ja noch. Warte mal, ich habe noch einen anderen. Pass auf. Ich lese ja hier mal nebenbei, wisst ihr ja, ne? Was lese ich denn hier Schönes? Aha. Die AfD übernimmt den Vorsitz der Kinderkommission. Ne? Kirche und Hilfswerk schlagen Alarm. Die Kirche schlägt Alarm. Was schreibt hier einer dazu? Die Kirchen müssen wirklich den Mund halten, wenn es um Kinder geht. Ja? Missbrauchsskandale aller Orten. Wobei es nur die Spitze eines Eisberges sein werden. Die man zu sehen bekommt. Hirnwäsche an Kleinkindern zur Vermittlung von Lügen, die dann ein Leben lang sitzen. Ne? Jungfrauengeburt, Wiederauferstehung für die, die in der Kirche glauben und so weiter. Ja, ja, ja. Kannst du mal sehen. Ja, ist schon klar. Ne? Der eine Bösewicht sagt zum anderen vielleicht, du bist doch mal ein Bösewicht. Ne? Ja, schon klar, schon klar. Was es nicht alles gibt. Diese böse AfD sind aber auch ganz, ganz böse Leute da drin. Vor allem, wo kommen die eigentlich alle auf einmal her, die ganzen AfD? Da vom Mars, von der Venus? Oder wo kommen die bloß alle her auf einmal? Das gibt's doch gar nicht. Kann ich euch sagen. Von der CDU, von der SPD, von ganz links und sonst woher kommen sie alle her. Ja, so ist es, ne? Denn vom Mars und von der Venus können sie nicht kommen. Aber beschwert euch mal schön weiter und macht weiter diese hervorragende Politik. Ihr oberen 10.000, das erhöht dann die Wählerschaft der AfD. Jetzt gibt's eine schnucklige Nummer mit Mike Krüger. Du nimmst alles, was du kriegst. Schöne Comedy-Variante.
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0: Was der da immer alles singt? Okay, den Applaus, den hat er sich verdient. Mike Krüger, die Ulknudel der Nation im wahrsten Sinne des Wortes, wie wir ja wissen, ne? Du nimmst alles, was du kriegst. Eine schöne Cover-Variante, beziehungsweise eine schöne Comedy-Fassung, vielmehr, ne? Von Peter Maffay, seinem Song, den wir ja durchaus alle kennen, ne? 7:21, 9 Minuten trennen uns noch vor 7:30. Es gibt den versprochenen Beitrag und dann eine schöne Nummer, auf die ich mich die ganze Zeit gefreut. Ich sehe ja schon, was die Stunde überkommt, ne? So, hier an Musik. Das ist die jüngste, umgedreht, die älteste Boygroup der, ja, Deutschland, so kann man das ruhig mal nennen, ne? Aus Berlin kamen die damals, ne? Nicht 80er Jahre, ach, Quark. Nee, 90er, erst recht nicht, ist klar. In den 70er, Ende der 70er Jahre wurde die gecastet, zusammengecastet und haben Riesenerfolge gefeiert. Ja, das muss man mal so sagen, ne? Einer ihrer berühmtesten Titel, den hören wir jetzt, Walla Walla. Mach mal von vorne. We'll have a party tonight. Hören wir uns an. Die Rede ist von den Teens. Die waren alle so um die 16, 17. Und ich glaube, der eine war gerade noch so 15 und ein bisschen, ne? Und sind dann durch die Decke geschossen. Unter anderem in der Sendung Hits und Gags mit Ilja Richter. Da waren sie zu sehen. Hören wir uns an. Aber erst der Beitrag.
1: Der Amtsschimmel lässt grüßen. In der holländischen Gemeinde Aalsmeer ist das Rathaus stundenlang nicht mehr telefonisch zu erreichen gewesen. Viele der 22.000 Einwohner hörten bei Anrufen die Ansage: kein Anschluss unter dieser Nummer. Die Buchhaltung hatte ganz einfach vergessen, die Telefonrechnung zu bezahlen.
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0: Ah, was schön. Ich mag die ganz gerne, ja. Die haben ja auch ein riesen Repertoire. Die bekannten Titel, die habe ich eh sowieso in der Rotation hier drin. Die hört ihr so immer mal wieder Stück für Stück in meiner Sendung Der Morgen mit Gernot. The Teens und We'll Have a Party Tonight. Night. 7 Uhr und 27 Minuten in der Zwischenzeit. 3 Minuten vor 7:30. Was hören wir jetzt? Einen Country-Sänger aus der ehemaligen DDR. Ne? Der hat damals schon zu der derzeitigen Country-Musik gemacht. Ja, die war aber, wollen wir so sagen, so ein kleines bisschen verpönt in der DDR. Ja, weil Country-Musik ja vom kapitalistischen Klassenfeind kam, von der USA. Buh, böse, böse, imperialistischer Klassenfeind. Damit war die nicht ganz so populär. Aber der ein oder andere Titel hat es durchaus geschafft. Bei Monika Hauf und Klaus-Dieter Henkler ist auch der ein oder andere Country-Titel zu hören gewesen. Und auch hier bei dem jetzt nun, den wir jetzt hören. Peter Tschernig und Taxi 408.
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1: Country Music aus der ehemaligen DDR. Mit Peter Tscherning und Taxi 408. 7 Uhr und 31 Minuten in der Zwischenzeit. Eine Minute nach 7:30. Eine Minute nach der kompletten Sendezeit meiner Sendung Der Morgen mit Gernot. Wir hören jetzt die Wetteraussichten und ein paar Verbrauchertipps können sich anschließen. Wer keine hört, hat Glück. Er hört sofort Musik aus den Good Old 80s mit Bananarama und Robert the New Year's. Neros, ich sag mal New York, nee, dicht daneben ist auch vorbei. Neros heißt das ja, nicht New York. Wenn man das nuschelt, hört sich das an wie New York. Robert De Niros Rating. Na, bitteschön.
2: Grau und nass ist es heute Morgen in vielen Ecken. Im Süden und Südosten hängen dicke Wolken und es kann auch ordentlich krachen mit Gewittern. Im Laufe des Tages zieht immer wieder Regen durch. An der Nordsee bleibt es erst noch trocken. Später kommen auch da Schauer und vereinzelt Gewitter dazu. Dazu werden es 8 bis 20 Grad. Morgen geht's mit Wolken und einzelnen Schauern weiter. Später lockert es auf bei maximal 16 Grad.

0: Schöne Mucke aus den 80ern mit Banana Rava und Robert De Niro's Rating um 7 Uhr und 36 Minuten. 6 Minuten nach 7:30 in der Zwischenzeit. Jetzt kommt meine zweitbeste Freundin wieder. Ja, die höre ich sehr, sehr gerne. Deswegen ist auch viel bei mir im Programm. Die Rede ist von Maite Kelly, ne? Der Morgen danach. Ja, ja, ja. Ihre Musik mag ich sehr, sehr gerne. Und ihre Auftritte, die sind einfach ehrlich. Nicht ganz so viel Show mit bei. Ja? Bei manchen da schüttelt sich das in den Kopf. Zumindest dann, auch wenn man sie dann hört so in den Interviews und so ein bisschen zwischen den Zeilen, dann merkt man, sie ist bodenständig geblieben auf dem Teppich und kein so ein Abhebeüberflieger. Ich bin jetzt ein Star, ich bin was Besonderes. Das ist sie nicht. Im Gegenteil, sie schreibt auch viele für ihre Mitstreiter, Mucke. Selbst für Kinder ist sie da. Und hat dort auch schon das ein oder andere Album von abgegeben. Ne? Der Morgen danach, den hören wir uns jetzt an. Maite Kelly, Uhrzeit sagte ich, los geht's.
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7:41 in der Zwischenzeit, 4 Minuten vor 7:45 haben wir es. Miss Marple. Miss Marple wäre heute 134 Jahre alt geworden. Ja, das geht also biologisch nicht so, aber wir kennen sie natürlich alle. Und auch bei den von Geschichten von Agatha Christie, ja, ist klar, die hatte oder hätte heute Geburtstag. Außerdem, der Typ, ihr wisst schon, der jetzt in der letzten Zeit immer verglichen wird mit dem, der da oben bei der Spitze steht, da, ich nehme den Namen nicht in den Mund, das ist mir widerlich, das möchte ich nicht und mache ich auch nicht. Ihr wisst schon, den zwischen Februar und April, da, der wird ja immer verglichen mit Hieronymus Karl Friedrich Freiherr von Münchhausen. Ja, der Vergleich, der hinkt ja nicht mal. Der wäre heute 306 Jahre alt geworden, beziehungsweise am heutigen Tag jährt sich sein Geburtstag, so spricht man das dann eher aus, ne? Ja, Münchhausen. So, musikalischerseits haben wir heute ein Stelle-ich-ein mit Eric Burdon, ne? Eric Burdon, Sänger, Mitbegründer der Animals, der legendären und einer ihrer interessantesten und, ja, ich sag mal, bekanntesten Titel ist der Song von Dingens. Was heißt denn Dingens wieder? Na hier, ihr wisst schon, Bummens. Also warte nur. Na hier, San Francisco Nights habe ich rausgesucht, ja. Ich weiß, The House of Rising Sun, bla bla bla und wie auch immer, aber wir hören uns mal die Nummer hier an. Ja? Eric Burdon and the Animals. Heute feiert er tatsächlich seinen 85. Geburtstag. Was ich noch hier so lese, lese ich natürlich auch hier so gerade so mit, was da so geschrieben wird. Was steht da so? Aha. Schlohweißes Haar, das Gesicht meist hinter dunklen Gläsern verborgen. Doch sobald er den Mund aufmacht, ist alles klar. Die Stimme kennt jeder. Es ist das raue, unverkennbare Organ von Eric Burdon. Tja, das den Sound der 60er Jahre formte. So musste auch erstmal angekündigt werden, ne? Und wir hören uns jetzt die Nummer mal an.

0: Herzlichen Glückwunsch nochmal. Eric Burden and the Animals und San Franciscan Knights. 7 Uhr und 46 Minuten in der Zwischenzeit, eine Minute nach 7:45. Der Song von wem? Nicht von gibt's nicht. Von Luisa Fernandez und Peter Kent, ja. Solo por ti. Den wird der ein oder andere durchaus kennen aus der schönen Disco-Ära. Wir hören die jetzt in Deutsch von Claudia Jung. Lass uns noch einmal lügen. Hört sich so an.
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Genau, komm, lass uns lügen, lass uns noch einmal lügen. Ja, in der nächsten Zeit wird sehr viel gelogen, ne? Gernot, wieso erzählst du immer so viele von AfD und so? Das kann ich euch sagen. Wenn ihr die Zeitungen aufschlagt, beziehungsweise, ich gucke ja digital, ne, mit Papier will ich nicht mehr unbedingt, so das stapelt sich ja bloß alles, muss nicht sein, ne, der Umwelt zuliebe kann man das Papier weglassen, wir sind im digitalen Zeitalter und somit guckt man ja dann durchaus in den PC, ins Handy oder sonst wo und guckt sich oder die digitalen Medien an, ja, und die sind voll davon. Du schlägst auf, hier, bupp, hier, böse AfD da, böse AfD dort, böse AfD dort, was soll ich denn sonst berichten? Die machen doch das selbst, das ist hausgemacht, ja. Liebe Berichterstatter, die AfD nicht leiden können, gibt mal den Tipp von mir. Pass mal auf, bin ja schon ein bisschen älter wie ihr. Wenn jemand nicht mehr erwähnt wird, dann kann es passieren, dass er in Vergessenheit gerät. Wenn er jeden Tag 27.000 Mal erwähnt wird, kommt er immer mehr ins Gedächtnis und wird immer interessanter für Freund und Feind. Ja? Das scheinen die nicht zu begreifen. Das ist der gleiche Kram, dass du den Fernseher nachts anmachen kannst und siehst überall diese Schwarz-Weiß-Videos von der Vergangenheit von 33 bis 45. Tja, ja, das darf nicht vergessen werden, das muss ja gezeigt werden. Und die praktisch mal aufgeklärt werden sollen, die gucken auch nachts um 3:30 Fernsehen. Richtig, ihr seid so schlau. Die Medien heutzutage, du, da fällt da nichts mehr ein. Ja. Das ist der Grund.

0: Gilbert Sullivan mit Get Down hier in meiner Sendung Der Morgen mit Gernot. Auch die zweite Stunde hat ein jähes Ende gefunden, nämlich jetzt. Wir haben es 7 Uhr und gleich 56 Minuten, 4 Minuten vor 8. Aber ihr wisst ja, im Leben, wie es im Leben so ist, ne? Alle guten Dinge sind drei. Wir haben noch eine dritte Stunde. Gleich nach den Nachrichten, Sport und Wetterbericht melde ich mich wieder. Erst ein Musiktitel und dann ist die Kollerschnauze wieder zu hören. Bis ran an die Informationen hören wir noch Andreas Martin und er besingt Alle blonden Mädchen. Na, jetzt aber schnell Haare färben, oder? Bis gleich, ihr Lieben, dranbleiben!
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2: Im Studio Dirk Justes, schönen guten Morgen. In Eindhoven in den Niederlanden ist am Abend ein Sonderflug mit Passagieren und Besatzungsmitgliedern des evakuierten Hunter-Virus-Kreuzers gelandet. Insgesamt waren 26 Menschen in dem Flieger, auch 4 Urlauber aus Deutschland. Ralf Reuter, deutscher Konsul auf den Kanaren, sagte in der ARD:
3: Es geht in den Umständen entsprechend gut. Es ist sicherlich eine Belastung, das ist ja klar, psychologisch. Aber die sind eigentlich guten Mutes und sind jetzt natürlich auch froh, dass das Ganze mal ein Ende hat.
2: Das Kreuzfahrtschiff war gestern Morgen vor der Küste von Teneriffa angekommen. Von dort aus wurden bisher knapp 100 Passagiere ausgeflogen. Für CSU-Chef Söder ist die 1.000 € Entlastungsprämie vom Tisch. Das hat er in der ARD erklärt. Der Bundesrat hatte das Vorhaben am Freitag gestoppt. Die schwarz-rote Bundesregierung will jetzt über das weitere Vorgehen beraten. Söder spricht sich für Entlastungen über eine Einkommensteuerreform aus. Um mehr Kinderschutz in Deutschland geht es heute bei einem runden Tisch in Berlin. Die Organisation der schwedischen Königin Silvia hat Vertreter aus vielen Bereichen eingeladen, darunter Politik, Wissenschaft und Justiz. Am Ende soll ein Handlungspapier für die Bundesregierung stehen. Wien ist wieder im ESC-Fieber. In Österreichs Hauptstadt ist die Woche des Eurovision Song Contests mit einer großen Parade eröffnet worden. 35 Länder gehen dieses Jahr an den Start, weil auch Israel antritt, boykottieren Spanien und weitere Länder den ESC dieses Jahr. Spannung pur im Abstiegskampf der Fußball-Bundesliga. Nach einem 3:1-Sieg gegen Köln ist Heidenheim jetzt punktgleich mit den Abstiegskonkurrenten St. Pauli und Wolfsburg. Mehr von Jana Klonikowski.
4: Damit fällt jetzt erst am letzten Spieltag die Entscheidung, welcher der drei Clubs direkt absteigt und wer sich noch in die Relegation retten kann. Außerdem gab es an diesem Sonntag noch den ersten Sieg einer Bundesliga-Trainerin überhaupt. Union Berlin gewann mit Trainerin Marie-Louise Ether mit 3:1 gegen Mainz. Zuvor hatte sich noch der HSV mit 3:2 gegen Europa-League-Finalist Freiburg durchgesetzt.
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5: Grau und nass ist es heute Morgen in vielen Ecken. Im Süden und Südosten hängen dicke Wolken und es kann auch ordentlich krachen mit Gewittern. Im Laufe des Tages zieht immer wieder Regen durch. An der Nordsee bleibt es erst noch trocken. Später kommen auch da Schauer und vereinzelt Gewitter dazu. Dazu werden es 8 bis 20 Grad. Morgen geht's mit Wolken und einzelnen Schauern weiter. Später lockert es auf bei maximal 16 Grad.

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0: Schöne Nummer, oder? Vom King, der King of Rock'n'Roll, Mr. Elvis Presley, Hear the Devil in the Sky, machte den Opener der dritten Stunde meiner Sendung.
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0: Montag, der 11. Mai 2026. Ihr hört wie immer die Sendung der Morgen mit Gernot, die es montags bis freitags live gibt von 6 bis 9, so auch jetzt hier und heute. Und unlive immer in der Nacht von 3 Uhr bis 6 Uhr die Wiederholung vom Vortag. So soll es sein, damit auch nachts eine moderierte Sendung läuft und nicht nur irgendeine Playlist abgedudelt wird. Das holt keinen hinterm Ofen vor, wie ihr wisst. In der folgenden Stunde werdet ihr gut informiert bei mir in der Sendung, weil es dann Nachrichten, Sport und Wetterbericht gibt. In der 20. Sendeminute ein kleiner Beitrag, um halb dann die Wetteraussichten. In der dritten Stunde meistens mit Wetterfrosch Kurt aus Berlin-Tegel, der mir die aktuellen Temperaturen der 16 Landeshauptstädte unserer 16 Bundesländer gibt. Und 10 nach halb gucken wir, wer heute Geburtstag hat. Musikalischerseits wisst ihr, meine Fans, meine Stammhörer wissen das, die können schon mitsingen. Trotzdem gibt es immer wieder den ein oder anderen neuen Hörer und der ein oder andere neue Sender ist dann mit dabei. Ja, am Freitag waren es 138, muss ich mal gucken, bei einem längeren Titel, werde ich mal gucken, wer da heute noch weiter neu mit hinzugekommen ist. Und die wollen ja auch informiert werden, ne, was hier so passiert. Ich spiele immer einen deutschsprachig gesungenen, gefolgt von einem nicht deutschsprachig gesungenen Titel. Das immer im Wechsel und dazwischen, na klar, die aktuelle Uhrzeit. Jetzt ist es 8 Uhr und 8 Minuten. 8 Minuten nach 8. Ich stelle mich jetzt vor und dann singt der Rex Marie. Der letzte Tanz ist nur für dich.
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Ja, Sexy Rexy, ja, nicht nur Fiesta Mexicana, sondern auch viele, viele andere Songs. Sehr viele unter anderem aus der Feder von Ralf Siegel. Ja, ihr wisst schon, ein bisschen Frieden da und so, da, der, genau, der, dieser Ralf Siegel, der. Und selbst von Uwe Busse, ja, gab es schnucklige Songs für ihn, ne, und von vielen anderen Vertretern. Ihr Lieben, wir haben es 8 Uhr und gleich 12 Minuten, ein paar Sekündchen fehlen noch, 3 Minuten vor 8:45. Jetzt gibt es meinen Liebling, ja, mein Idol, als ich so 13, 12, 13, 14, 15 war und länger noch bis zum heutigen Tag eher, ne. Ja, den Mann habe ich hinten so auf der Nietenjacke, haben wir so eine Jeansjacke zu DDR-Zeiten, ja, die Ärmel abgeschnitten, damit wir die als Weste über die Jeans oder über alles rüber tragen konnten. Und hinten auf dem Rücken, da stand dann eben der Idol drauf. Bei manchen stand Kiss drauf, bei manchen Boney M, beim nächsten ABBA oder so. Bei mir stand drauf Shaken Stevens. Ja, ja, so soll es sein. Ich fand den immer toll, finde den heute noch toll. Mit seinen über 80 Jahren ist er immer noch aktiv. Sehr schön, gefällt mir sehr gut. Er macht nicht mehr diese Richtung, die Musik. So ein bisschen ruhiger ist es schon geworden in seinem Style. Aber dennoch hier mal einen absoluten Klassiker. Ne? Hinten mit einer Moderatorfalle, auf die ich natürlich als Fan nicht reinfalle. Oh, Julie, hören wir uns an. Wir

Das gehört hinten mit ran, ja. Da war ich immer sehr fruchtig als Jugendlicher. Wenn das Ding damals lief, das im Radio rauf und runter, ja, auf sämtlichen Sendern. Und die blöden Moderatoren haben immer hinten drin gequatscht. Immer. Oder den nächsten Titel schon drauf gespielt oder irgendwie was. War zum Mäusemelken, ja. Nee, du, so eine Möchtegern-Moderatorin. Bei mir nicht. Ja, der Schreiber dieses Songs hat sich ja bei das gedacht, dass da hinten nochmal so hochkommt, richtig. Da wird die drauf geschwatzt, wird zu Ende gespielt. Shaken Stevens und Old Julie um 8 Uhr und 16 Minuten in der Zwischenzeit, eine Minute nach Viertel 9. Jetzt gibt's Mucke, ich guck mal, nehmen wir den. Warte mal, wir nehmen lieber den hier. Wir nehmen lieber die Geschichte von Howard. Ja, Howard erzählt jetzt eine schöne Geschichte, wie er in einem öffentlichen Verkehrsmittel eine Dame zulächelt oder auch nicht. Ja, gucken wir mal. Einfach mal zuhören. 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

0: Ach, ist aber schade. Kein Happy End, wa? Das kommt auch mal vor. Aber dafür schöne Gedanken, ja? Romantischer Art. Nicht, dass ihr einschlaft, ihr Lieben, ne? Howard Carpendale mit der zu Herzen gehenden Ballade. Schade. Man reibt sich ja sogar. 8.21 Uhr in der Zwischenzeit. 9 Minuten vor 8:30. Jetzt spüren wir es mal einen kurzen und dann gucken wir mal, ob wir die Wetterdaten vom Kurt bekommen. The Beach Boys mit Little Honda. Hören wir. Warte mal, irgendeinen wollte ich noch lassen. Ach hier, guck mal, hier, den hier. Ja, ich lese ja immer nebenbei, wisst ihr ja so, wa? Die Arbeitsministerin da von der komischen Partei, ihr wisst schon, ja, die bringt jetzt tatsächlich die Nummer ins Rollen mit der Wochenarbeitszeit. Sprich, keine 8 Stunden pro Tag mehr, sondern Wochenarbeitszeit von so und so vielen Stunden. Ich bin gespannt, wo sie sich drauf einigen. Auf die 40-Stunden-Woche oder auf die 48-Stunden-Woche, die hier europaweit irgendwo ist. Aha, dafür sind damals Tausende, was rede ich, Millionen auf die Straße gegangen, ne? Für die 40-Stunden-Woche bzw. für den 8-Stunden-Tag. Tja, nun wird alles umgekippt. Ja, ist ja üblich, wa? Wenn das Helmut Schmidt mitkriegen würde noch, der würde sich im Grabe umdrehen, was aus der schönen Arbeiterpartei SPD geworden ist. Das ist er jetzt nicht mehr, schon lange nicht mehr, ne? Ich glaube, die letzten Züge waren mit Herrn Schröder noch. Da gab es noch so ein bisschen Hoffnung, dass da was passiert in Richtung SPD. Jetzt? Arbeiterpartei? Wie bitte? Die wissen ja nicht, wie Arbeit geschrieben wird. Guckt ja nur die Leute an, die da oben sitzen. Die haben noch nie gearbeitet in ihrem Leben. Ja, wollen aber den Arbeitnehmern was vom Pferd erzählen. Ja, ja, ja. Na gut. Gernot, das ist schon wieder Politik. Ja, nee, nee, nee. Das ist meine eigene Meinung und ich lese den Kram ja hier nur vor. Sowas kriegt man dann hier morgens vorgesetzt. Also, jetzt der Beitrag und dann The Beach Boys und Little Honda.
1: Angeblich zu Studienzwecken hat sich eine südafrikanische Forscherin hunderte von Ratten als Haustiere gehalten. Nur mit Giftgas hätten die Kammerjäger den frei umherlaufenden Nagern den Gar ausmachen können, sagte der Leiter der Gesundheitsbehörde von Kapstadt am Mittwoch. Zuletzt sei in dem Gebäude nur noch ein Zimmer bewohnbar gewesen. Die 39-jährige Besitzerin habe behauptet, sie habe an den Ratten Verhaltensstudien vorgenommen. Mittlerweile sei sie zur Beobachtung in ein Krankenhaus eingeliefert worden. In einem Stall im Garten entdeckten Tierschützer zusätzlich zahlreiche Meerschweinchen. Um die Ratten zu töten, hätten die Kammerjäger das Haus mit Folie versiegelt und mit Giftgas vollpumpen müssen, teilte die Gesundheitsbehörde weiter mit.
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0: The Beach Boys und Little Honda um 8 Uhr und 26 Minuten. 4 Minuten trennen uns noch vor der 8:30 Marke. Haben wir noch einen Titel und dann wenden wir uns den Wetterdaten zu. Ja, die Moonbeats singen, gehen wir zu mir oder zu dir? Ja, das ist diese Frage, diese berechtigte nach erfolgreichen Partybesuch, ne, und die neu gewonnene Herzallerliebste oder den Herzallerliebsten, was war dann mit dem Rest des Abends war, ne? Ja, den Rest werde ich jetzt nicht weiter erzählen, aber zumindest erstmal die Frage, die logisch gestellt, zu mir oder zu dir. Ne? Meistens ist es nicht unbedingt da, der dich da wohnt. Manchmal ist auch noch, wer hat noch jemand anders denn da zu Hause, den er nicht erwähnt hat?
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0: Die Moonbeats, gehen wir zu mir oder zu dir? Mit Fragezeichen. 8:30 Uhr, ganz genau 8:30 haben wir es in der Zwischenzeit, ja. Wir gucken uns jetzt die Wetterdaten an. Vorher will ich noch einen loswerden. Helene Fischer, die hat demnächst bringt sie einen neuen Titel raus. Neues Album, sowieso, aber einen neuen Titel, auch eine Auskopplung. Heute Nacht heißt der. Ich bleib dran. Sobald der verfügbar ist, spiele ich den euch natürlich. Ist ja ganz klar. Na, das machen wir schon. Helene ist schon, das kann man schon gelten lassen. Ne? Gut, gut. Gibt auch jede Menge Fans und warum auch nicht. Ne? Aber auch Andrea Berg-Fans. Ja? Nicht wieder diese Nummer da. Ja, die erwähnst du und die wieder nicht. Und die ganzen Lager und diese Streitereien. Ich habe es nur so beiläufig erwähnt, dass ich demnächst dann diesen ausgekoppelten Song heute Nacht, so soll er heißen, spielen werde. Ihr Lieben, das Wetter, ja, die Wetteraussichten hören wir jetzt gleich und dann Dandy, The Holes und Bohemian Like You. Schöne Nummer, der hat so eine schöne raue Reibeisenstimme, die ziehen wir uns gleich rein. Vorher gucken wir mal, was denn der liebe Kurt, ne, seines Zeichens Wetterfrosch aus Berlin-Tegel, mir so zuunkt. Ne? Ihr wisst ja, so eine Unke, so ein Frosch, der unkt ja bloß. Oder manchmal quakt er auch, ne? Ja, ach, guck mal an, die Annette schreibt, schönes Lied. Ja, hab ich. Schönen guten Morgen, liebe Annette, ins schöne Märkisch-Oderland. Wir müssen den Datenschutz hier beachten, ne? Keine weiteren Einzelheiten, nur Märkisch-Oderland gibt viele Annette. Aber ich weiß, welche gemeint ist, denn die hat mir ja gerade was geschrieben. Ja, schönes Lied und guten Morgen. Ich erwidere das mal, den lieben Gruß. So, aber jetzt Wetterdaten. Nur jetzt ist genug, hier los, jetzt geht's los. Achtung, in alphabetischer Reihenfolge. Berlin, 13 Grad stark bewölkt, Bremen 7 Grad und Regen, Dresden 13 Grad Regen, Düsseldorf 6 Grad und Regen, in Erfurt 14 Grad stark bewölkt, in Hamburg 8 Grad und Regen, Hannover meldet 6 Grad und Regen, in Kiel 8 Grad etwas Regen möglich, Magdeburg 12 Grad etwas Regen möglich, in Mainz 14 Grad und Regen, München 14 Grad stark bewölkt, in Potsdam 12 Grad einsetzender Regen, Saarbrücken hat 13 Grad und Regen, Schwerin 10 Grad leichter Regen, Stuttgart 14 Grad stark bewölkt und auch in Wiesbaden regnet es bei 13 Grad. Na Kurt, was hast du am Wochenende gemacht? Nun komm, rück raus. Sag die Wahrheit, kriegst du 10 Jahre weniger. Auf jeden Fall hast du nicht aufgegessen, sonst würde nie so ein Rehenwetter zustande kommen. Also diesen Wetterfrosch, ich weiß nicht, was der da macht. Oder hat er sich mit Petrus eventuell verstritten? Erfahren wir morgen. Morgen ist er wieder für uns da mit neuen Temperaturen. Bis dahin erstmal Dankeschön und jetzt wie alles angekündigt.
1: Grau und nass ist es heute Morgen in vielen Ecken. Im Süden und Südosten hängen dicke Wolken und es kann auch ordentlich krachen mit Gewittern. Im Laufe des Tages zieht immer wieder Regen durch. An der Nordsee bleibt es erst noch trocken. Später kommen auch da Schauer und vereinzelt Gewitter dazu. Dazu werden es 8 bis 20 Grad. Morgen geht's mit Wolken und einzelnen Schauern weiter. Später lockert es auf bei maximal 16 Grad.

0: Schöne raue Stimme hat er, der Dandy Warhols und Bohemian Like You. Schöne Nummer um 8 Uhr und, naja, wir nehmen die zukunftsfreie Zeit 38, sprich 8 Minuten nach 8:30. Es ist gleich, ein paar Sekündchen fehlen noch. Wir gehen nochmal in die frühen 60er Jahre. Ich überlege gerade, wann hat er das Ding gesungen? 62 oder so? Ich muss schmulen. Alles kam. 61 sogar. Oha, nee, da war ich auch nicht mehr auf der Welt. Macht nichts, ist nicht so schlimm. Wir hören die Nummer im wunderschönen Stereo. Ja, das war damals nicht unbedingt üblich. Zu der Zeit gab es tatsächlich noch viele Monoaufnahmen. Wir hören jetzt die Nummer in Stereo. Ne? Sein berühmtester Titel, der ihn unsterblich gemacht hat. Die Rede ist von Gerd Wendland und Tanze mit mir in den Morgen. Die Nummer hat er sogar in Englisch aufgenommen. Hier mal die originale deutsche Variante. Bitteschön.
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Schön, oder? Ja, der ein oder andere Ältere unter euch wird ihn kennen. Und auch Leute, die den Titel, sagen wir mal, mit denen nicht aufgewachsen sind. Die wissen trotzdem von Oma, Opa und dergleichen. Ne? Was gibt's jetzt Schönes? Ah ja, erstmal die Uhrzeit. 8 Uhr und gleich 42 Minuten, 3 Minuten trennen uns vor 9:15.

Miss Marple wäre heute 134 Jahre alt geworden. Natürlich biologisch nicht möglich, aber heute hatte sie tatsächlich Geburtstag. Und wie hieß sie? Dame Margaret Rutherford oder so, war eine britische Schauspielerin, die vor allem durch ihre Rolle als Amateurdetektivin Miss Marple, wie ich eben schon erwähnt hatte, bekannt wurde. Ne? Und vor allem die Geschichten aus der Agatha Christie-Geschichte, ne? Das wissen wir ja auch. Ne? Dann Baron Münchhausen. Ja? Hieronymus Karl Friedrich Freiherr von Münchhausen war ein deutscher Adliger, dem zahlreiche populäre Lügengeschichten aus seiner Militärzeit wie der Ritt auf einer Kanonenkugel und ein Flug zum Mond zugeschrieben wurde. Ja, heute jährt sich oder hätte sich sein Geburtstag zum 306. Mal gejährt. Außerdem eine musikalische Eckgröße, die wir durchaus kennen. Eric Burdon, Mitglied in der Formation The Animals und The House of Rising Sun, ist durchaus der bekannteste Song und den ziehen wir uns jetzt auch rein. The Animals mit Eric Burdon zusammen. Herzlichen Glückwunsch zum 85. Geburtstag, The House of Rising Sun.

0: Ein echter Klassiker, The Animals mit Eric Burdon, der heute seinen 85. Geburtstag feiert. The House of the Rising Sun. Gibt's auch in Deutsch und verschiedene andere haben das Ding natürlich nachgesungen. Hunderte von Künstlern. Schöne Nummer ist es ja auch. 8 Uhr und 48 Minuten, 3 Minuten nach 8:45. Jetzt gibt's eine Nummer, da sind Berliner und Brandenburger eher im Vorteil, weil sie die Stationen kennen. Was für Stationen? Na, die S-Bahn-Stationen der Berliner S-Bahn, ja. Wobei aber doch unterschiedliche Meinungen gibt, ob das S für diese Bahn, ja, also S-Bahn, für Schnellbahn oder für Stadtbahn steht. Ja, die Frage ist aber noch nicht ganz geklärt. Die werden wir auch nicht jetzt klären, aber was schön ist, hier werden fast alle Stationen, die heute noch da sind, besungen, und zwar von Lonnie, an eine Berlinerin. Eine Hommage an die Berliner S-Bahn.
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0: Das Geräusch so ja mit drauf von der Berliner S-Bahn. Ja. Als Bengel bin ich so auch viel gefahren, aber dann irgendwann dann doch nicht mehr. Nee, im Bulettenland, da treibe ich mich selten rum. Aber eine Hommage an die Berliner S-Bahn ist durchaus, ja, mit Daumen hoch zu bezeichnen, denke ich mal. Lonnie und an eine Berlinerin, so heißt der Titel. 8 Uhr und 54 Minuten, 6 Minuten vor 9, das war's dann für heute. Den heutigen Montag, ich wünsche euch einen schönen Start in die neue Woche. Viel Spaß jetzt mit den anschließenden Sendungen auf eurem Lieblingssender. Wir hören uns morgen ab 6 Uhr wieder. Und wer nicht genug von mir bekommen kann, morgen früh ab 3 Uhr gibt es die Wiederholung. Jetzt hier von dieser Sendung bis ran an die heimliche Brandenburg-Hymne. Die letzte Strophe natürlich nur, also das ist so viel, ne? Jeden Tag der 3 Strophen. Hören wir noch Thomas Anders, ne? Can't give you anything but my love. Und das in Spanisch. Kommt mir dann Spanisch vor. Ich mache wie immer den Fisch, schwimm davon. Diener nach links, Diener nach rechts. Tschüss, ihr Lieben. Macht's Schmugge. Euer Gernot aus dem wunderschönen Märkisch-Oderland. Ja? Es gibt nichts Besseres. Keine Widerworte.
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wenn das Casey and the Sunshine Band hört. Das war nämlich der Rhythmus von dieser Band geklaut, aber in diesem Fall heißt es Weekend Dance und das war der Lap Dance Outlaw von Virgin Records. Und damit herzlich willkommen zu einer neuen Charlie Prince Show auf Kurzwelle und auf einem Dutzend Webradios. Wir haben viele, viele gute Musik und viele, viele Malta-Infos. Also viel Spaß mit dieser Show und es geht weiter mit Ronan C. und You're on My Mind. Ronan C. ist übrigens Brasilianer und natürlich Disc Jockey.

Soweit also Won and See aus Brasilien mit You're on My Mind. Und wir machen mit geiler Musik weiter. Die halbe Stunde jetzt wird nur gefüllt sein mit geiler Musik. Zum Beispiel das hier von Disco Junkie und Groove Jet. Eine bekannte Melodie, die aber diesmal anders heißt. If This Ain't Love von Disco Junkie.

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aus einem überaus wichtigen Grund taucht auch SpongeBob in dieser Sendung auf. Aber das war auf jeden Fall Disco Junkie mit Groove Jet, If This Ain't Love im Dub Rework von Tasty Records. Und während das von Tasty Records war, ist das nächste von True Thoughts Records. Das ist nämlich Lance Ferguson mit Could Heaven Ever Be Like This? Viel Spaß hier weiterhin mit der Charlie Prince Show.

Ja, ich wollte diesem herrlichen Damenchor nicht ins Wort fallen, deswegen erzähle ich jetzt was für alle, die deutschsprachige Musik bzw. Musik aus Deutschland lieben. Jetzt kommt nämlich Oliver Koletzki. Die Platte habe ich zum ersten Mal beim Deutschlandfunk gehört und ich war ziemlich begeistert. Oliver Koletzki fing mit 18 Jahren an, im heimatlichen Braunschweig aufzulegen. Im Jahr 2000 beschloss er, nach Berlin zu ziehen, um professionell Musik zu machen. Nach einer Banklehre holte er das Abitur am Berlin College nach. In dieser Zeit wandte er sich dem House und Techno zu. 2004 begann er ein Studium der Musikwissenschaften, das er jedoch nach einem Jahr wieder abbrach. Im Jahr 2005 hatte Koletzki seinen Durchbruch mit dem Stück Der Mückenschwarm. Das war dem Label Cocoon Recordings erschien. Viele DJs spielten den Track und listeten ihn in ihren Charts auf. Bei Leserumfragen im Groove Magazine und Waveline Magazine wurde der Mückenschwarm zum Text des Jahres 2005 gewählt. Die Leser des Groove Magazines kürten Koletzki zum Best Newcomer 2005. Im September 2005 gründete Koletzki sein eigenes Label Stil vor Talent und von dem kommt auch diese Scheibe, die heißt Something Special About Boxhagener Platz. Hier ist Oliver Koletzki.

Oliver Koletzki hat sich offensichtlich am Boxhagener Platz in Berlin in eine Frau verliebt. Das war jedenfalls von seinem Plattenlabel Stil vor Talent. Und wir machen asiatisch weiter. Ich habe die Platte schon mal in einer anderen Version gespielt. Aber das hier ist die Sail Away 2005 Version. Amy mit Melkos 8299.

Soweit also Marcos 8299 mit Amy in der Sail Wave Complete Version von 2025. Jetzt machen wir mit einer geilen Scheibe weiter. Brand New Me ist ein Song der englischen Band Saint Etienne und der australischen Elektropop-Gruppe Confidence Man. Brand New Me wurde am 3. September 2025 digital als drittes Single aus Saint Etienne's 13. Studioalbum International veröffentlicht. Und hier ist es.

Und direkt weiter geht's mit den Malta-Infos. Diesmal habe ich viel zu tun. Takaula-Windmühle in Charra auf Gozo ist eines der besterhaltenen Beispiele traditioneller Windmühlenarchitektur aus der Zeit der Malteser Ritter. Die 1725 errichtete Mühle wurde über Jahrhunderte zum Mahlen von Getreide genutzt. Heute ist sie als Museum zugänglich und vermittelt eindrucksvoll, wie das Leben und Arbeiten auf Gozo früher ausgesehen hat. Der originale Mahlmechanismus ist erhalten geblieben. Historische Werkzeuge sowie Wohnräume der Müllerfamilie sind zu besichtigen. Wer also ein authentisches Bild des ländlichen Alltags auf der Insel Gozo im 18. und 19. Jahrhundert sehen möchte, sollte die Takaula-Windmühle in Charra auf Gozo besichtigen.

Es sieht inzwischen so aus, als würden einige Wünsche auf Malta erhört. Neue Ein- und Zwei-Sterne-Hotels werden für Malta verboten. Dafür werden leider Höhenausnahmen für Hotels aufgehoben. Eine Reform soll ab Juli dazu führen, dass alle neuen Bauanträge für Ein- und Zwei-Sterne-Hotels sowie für All-Inclusive-Resorts und die meisten Hostels nicht berücksichtigt werden. Mit Beginn der Sommersaison wird beispielsweise Kurzzeitvermietung betroffen sein. Diese Regelungen sollen den Standard der touristischen Unterkünfte auf den maltesischen Inseln verbessern und lokale Gemeinschaften schützen. Neue All-Inclusive-Anlagen und Feriendörfer sollen nicht mehr lizenziert werden und neue Anträge auf Ein- und Zwei-Sterne-Unterkünfte nicht mehr angenommen werden. Nach Inkrafttreten der Reform werden nur noch Hotelanträge mit maximal 200 Zimmern berücksichtigt. Dies dient ebenfalls als Obergrenze für Hotelerweiterungen. Pensionen dürfen nur noch maximal 20 Zimmer haben. Neue Hostels müssen einem Bildungszweck dienen, sich in Wohngebieten befinden und dürfen nur maximal 40 Betten umfassen. Alle an Touristen vermieteten Wohnungen müssen mit Klimaanlage ausgestattet sein.

Was sind eigentlich Dragster-Rennen? Diese Rennen sind Motorsportveranstaltungen für Autos und Motorräder, bei denen eine gerade Strecke bei stehendem Stand schnellstmöglich zurückzulegen ist. Dragstern und Dragbikes leisten bis zu einigen tausend PS. Die Malta Drag Racing Association, MRA, wurde von den Alfred Spiteri gegründet. Das erste Viertelmeilenrennen Maltas fand am Mai 1989, dem 25. Jahrestag der Unabhängigkeit, statt. Im Laufe der Jahre entwickelte sich die Rennstrecke in Halfar rasant. Arbeiten an der Strecke wurden von Clubmitgliedern und Zuschauern der Rennen geleistet. Vor einigen Jahren begann der damalige Vorstand damit, die Strecke professionell und unter Einhaltung aller notwendigen Sicherheitsvorkehrungen weiterzuentwickeln. Viel Geld wurde investiert und beim Tag der offenen Tür ein direkter Einblick in die Welt des Drag Racing auf Malta ermöglicht. Besucherinnen konnten das Fahrerlagerbereich erkunden, mit Fahrern ins Gespräch kommen und Einblick in den Ablauf eines Renntages gewinnen. Führungen durch ausgewiesene Sicherheitsbereiche vermittelten den Besuchern Verständnis des Projekts, der bisherigen Fortschritte und der Zukunftspläne. Eine Autoshow wurde ergänzt durch Essens- und Getränkestände. Ein neues Projekt zur Verbesserung und Erhaltung eines nahegelegenen Gebietes in Halfar wurde offiziell ins Leben gerufen. Das Gebiet über rund 5000 Quadratmeter ist Teil der Küstenlandschaft Maltas mit archäologischer, historischer und immaterieller kultureller Bedeutung. Um die dort befindliche Höhle ranken sich mehrere alte Legenden. Die geplanten Arbeiten umfassen die Beseitigung von Abfällen, die Sanierung geschädigter Flächen und die Restaurierung eines historischen Gebäudes aus der britischen Kolonialzeit. Zwischen der Straße und dem Naturschutzgebiet wird eine Pufferzone eingerichtet. Sorgfältig gestaltete Bänke und Tische werden, ohne die Integrität des Geländes zu beeinträchtigen, neu eingeführt.

Die Charlie Prince Show ist nicht nur bekannt für gute Musik, sondern auch für die Malta-Infos. Das war der erste Teil. Ihr könnt schreiben, wie ihr das Ganze findet. Ihr könnt schreiben an chapri@radiojoystick.de oder an das Postfach 595 in 55529 Bad Kreuznach, Rheinland-Pfalz, Bundesrepublik Deutschland. Und im zweiten Teil der Malta-Infos nach dem nächsten Stück berichte ich übrigens über die etwas in Verruf geratene Fluggesellschaft Ryanair. Also bleibt schön dabei. Jetzt machen wir weiter mit einem Liedchen. Das habe ich bereits gespielt, aber es ist so furchtbar kurz und so furchtbar gut, dass ich es einfach nochmal spielen muss. Es ist St. Patsy mit Stella von My Pet Flamingo Records.

Ganz leise fängt es an, das Stück live von Konstantin Siebold. Und es begleitet uns bei den Malta Infos, diesmal über die etwas in Verruf geratene Fluggesellschaft Ryanair. Ryanair übertrug im Januar 2020 seine Flüge in Deutschland von der Ryanair DAC Ireland auf die Malta Air Limited, nicht zu verwechseln mit KM Malta Lines. Ryanair nutzt seitdem die Lackierung von Malta Air hauptsächlich, um Kosten zu senken. Mit Malta Air möchte Ryanair rechtliche wie auch steuerliche Vorteile erzielen, während die Flüge weiterhin unter dem Namen Ryanair verkauft werden. Die Verlagerung von Standorten und Verträgen zwischen Tochtergesellschaften schwächen den Einfluss der Gewerkschaften. Und von denen soll jetzt mal die Rede sein. Daher kämpft nämlich derzeit die Pilotengewerkschaft um Recht und Entlohnung der Piloten, während die Gewerkschaft Verdi bereits bestehende Verträge nutzen kann. Dennis Dacke, der Verdi-Bundesfachgruppenleiter für Luftverkehr und maritime Wirtschaft, versicherte mir, als Ryanair im Januar 2020 seine Flüge in Deutschland von der Ryanair DAC Ireland auf die Malta Air Limited übertrug, hatte die Vereinte Dienstleistungsgewerkschaft bereits geltende Tarifverträge, die in die neue Gesellschaft, nämlich Malta Air, überführt wurden. Für das Kabinenpersonal hat sich an den Tarifbedingungen durch den Wechsel zu Malta Air als durchführender Fluggesellschaft nichts geändert. Aus Sicht von Verdi ist allerdings die wachsende Bedeutung von Malta als Standort für Luftverkehrsbetreiber ein Problem. Einerseits bietet Malta den Airlines erleichterten Zugang zum europäischen Binnenmarkt sowie attraktive Rahmenbedingungen für Leasing- und Wettlease-Modelle. Aber immer mehr Fluggesellschaften lassen sich unter maltesischer Flagge registrieren. Die maltesischen Luftfahrtbehörden führen inzwischen die Aufsicht über mehr als 1000 Luftfahrzeuge mit über 16 Tonnen. Diese Aufgabe wird von weniger als 10 Beschäftigten wahrgenommen. In Deutschland dagegen sorgen rund 800 Beschäftigte für die Sicherheit des Luftverkehrs, für die Hälfte an Fluggerät. Diese extreme Situation in Malta wirft ernsthafte Fragen hinsichtlich der effektiven Kontroll- und Durchsetzungsfähigkeit der zuständigen Behörden auf, so sagt Verdi.

Eine Gruppe britischer Veteranen ist zum zweiten Mal nach Malta zurückgekehrt, um in Zusammenarbeit mit Heritage Malta und den maltesischen Streitkräften freiwillige Restaurierungsarbeiten in Fort Delimara im Imasa-Schlock zu leisten. Dieser Beitrag ist Teil der Alabare-Initiative Boots on the Ground. Alabare ist eine Wohltätigkeitsorganisation, die in ganz England und Wales Unterstützung für Obdachlose, Veteranen, Jugendliche, Menschen mit psychischen Problemen und Menschen mit Lernschwierigkeiten bietet. Das diesjährige Programm in Malta baut auf Arbeiten des Vorjahres auf. Reinigungs-, Rostentfernungs- und Anstricharbeiten ergänzen die Restaurierungsarbeiten von Heritage Malta im Fort Delimara. Zuletzt wurde das 145 Jahre alte Haupttor dieser viktorianischen Festung restauriert. Zusätzlich zu ihrer Arbeit in Fort Delimara erkundeten die Teilnehmer dieses Jahr auch das weitläufige unterirdische Netzwerk unter der Stadt, wo Tunnel, Wasserreservoirs und Schutzbunker aus Kriegszeiten eine fesselnde Geschichte von der Zeit der Johanniter bis zum Zweiten Weltkrieg erzählen. Last but not least, Malta in Motion wurde als eine ganzheitliche Strategie vom Minister für Verkehr, Infrastruktur und öffentliche Arbeiten vorgestellt. Diese Strategie soll effizientere Reisemöglichkeiten von einem Ort zum anderen bieten. Gleichzeitig sollen die Verbindungen zwischen wichtigen Gemeinden, Beschäftigungsgebieten und Dienstleistungen gestärkt werden. Malta in Motion ist ein Projekt von Transport Malta in Zusammenarbeit mit dem weltweit tätigen Planungs- und Beratungsunternehmen AHLOOP. Busverkehr, Schifffahrt, Autos und Straßen, Fußgänger und Radverkehr sowie eine Schnellbahn- und Stadtbahnsystem sollen zu einem vernetzten System verknüpft werden. Das sind Zukunftspläne auf Malta. Da bin ich mal gespannt, wie weit sie verwirklicht werden können. Und wir verwirklichen jetzt Satisfaction Unlimited mit Let's Change the Subject.

Das waren die Oldie Sounds hier in der Charlie Prince Show. Das war nämlich Satisfaction Unlimited mit Let's Change the Subject. Und jetzt merke ich gerade, dass die falsche Platte anläuft. Also drehe ich ein bisschen hier an dem Gerät. Und spiele die Kruder und Dorfmeister Projektarbeit namens Tosca. Und das Stück heißt Dave Dudley und das ist die Remastered Version von K7 Records. Viel Spaß hier mit ruhigen Sounds aus Österreich.

0: gerade an diesen Dubklängen hört man die Einstellung der beiden Herren zum Kiffen. So schöne Klänge kann man halt nur bekifft machen. Das waren Kuder und Dorfmeister mit ihrem Projekt Tosca und dem Stück Dave Dudley in der Remastered Version. Und wir kommen leider schon zum letzten Stück dieser Sendung. Das ist eine Fasquetta Edit Version von Nevada Michael Walden, I Should Have Loved Ya.
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0: Disco-Klänge von Nevada Michael Walden beschließen diese schöne Sendung von der Charlie Prince Show. Ich hoffe, ihr hattet so viel Spaß wie ich. Schreibt mir an chapri@radiojoystick.de oder an das Postfach 595 in 55529 Bad Kreuznach, Rheinland-Pfalz, Bundesrepublik Deutschland. Für dieses Mal sage ich Tschüss, bye bye, danke fürs Zuhören und bleibt gesund.

0: habe ein ganz großes Gefühl, dass heute wieder Montag ist, oder?
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0: Denn genau so ist es, denn heute, beziehungsweise in der Nacht zum Dienstag, regnet es im Süden noch einige Zeit an den Alpen, auch annähernd noch teils etwas kräftig. Und während des Südwestens der Regen so ein bisschen abzieht, dafür kommen dann im Nordwesten einzelne kleine schauerartige Regenfälle auf, die dann die Schneefallgrenze so ein bisschen zum Sinken bringt im Mittelgebirge auf etwa 800 bis 600 Meter. Längere trockene Abstände gibt es dann aber auch mit größerer Auflockerung. Dabei gibt es dann dagegen im Nordosten und später das Ganze auch im Südwesten. Und es wird natürlich ein bisschen frisch. 8 Grad auf Thüringen und bis zu minus 1 Grad im Sauerland. Ja, morgen am Dienstag, da ist tatsächlich im Südosten zunächst bedeckt und der Regen zieht sich tatsächlich in den Alpenrand zurück. Die Schneefallgrenze steigt dann wieder auf von 800 auf 1000 bis 1200 Metern und dahinter lockern die Wolken so ein bisschen wieder auf, vor allem im Südwesten, häufig tatsächlich auch noch mit freundlichen Stunden. Ein gebietsweise oder ein weites Gebiet mit schauerartigen Niederschlägen zieht tatsächlich von NRW über Hessen südostwärts, dabei fällt tatsächlich anfangs ja in den Kammlagen der Mittelgebirgsgrenze noch so ein bisschen Schneeregen und auch Schnee. Am Nachmittag tatsächlich in Richtung Franken. Einzelne Gewitter mit dabei im Südwesten, im Nordwesten ziehen einzelne Schauer durch und zwischen denen gibt es dann auch ab und zu mal ein bisschen die Sonne. Am freundlichsten ist es da dann aber im Nordosten und Richtung Ostsee und dann sogar mit 13 Sonnenstunden. Habe ich gesagt, dass es warm wird? Richtig, 7 Grad am Alpenrand und bis zu 15 Grad im Breisgau. Das klingt alles wirklich perfekt und mehr zum Wetter, da schauen wir gleich drauf in gut einer halben Stunde.
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0: Da habe ich was, A1 Dortmund Richtung Köln zwischen Schwerte und dem Westhofer Kreuz. Da gibt es eine ungesicherte Unfallstelle. Des Weiteren A555 Bonn Richtung Köln zwischen Rodenkirchen und Kreuz Köln Süd. Da aktuell 2 Kilometer Stau. Des Weiteren habe ich noch was auf der B55 Richtung Altenhofen zwischen Ausfahrt A4, Refrath und Brück. Da gibt es eine Baustelle. Deswegen ist das Ganze die Fahrbahn da bis Mittwoch. Oder am Mittwoch von 20 bis Donnerstag 5 Uhr gesperrt. Sonst habe ich nichts mehr, deswegen kommt gut in euren Montagfeierabend.
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0: Ja, moin und damit willkommen zu deiner Afterwork hier bei dir in deinem Lieblingsradio. Ich komme mal gerade in meinem Server rein, was hier gerade so fleißig abgeht. Das fleißige Logs gerade laufen ist auch sehr, sehr interessant. Coole Mucke für den Montagfeierabend gibt es hier natürlich in deiner Afterwork. Und das werden wir heute tun. Wir haben auch sehr, sehr gute Themen. Wir werden nämlich gleich über was ganz Wichtiges sprechen, denn Samstag ist es nämlich soweit. Der Eurovision Song Contest. Und wie ihr sicherlich wisst, läuft tatsächlich nicht nur im Fernsehen, sondern tatsächlich auch woanders. Wo und was erfährst du gleich hier in deiner Afterwork. Und wenn du Bock hast, was loszuwerden oder einfach mal was zu schreiben, kein Problem. deineafterwork.de. Schaut da gerne vorbei oder macht es doch noch einfacher. deineafterwork.de. Geht natürlich da auch und schreibt da gerne über den Button Studio-Mail. Ja. Habe ich gerade irgendwas doppelt gesagt? Ich weiß es nicht. Ich schaue gerade so auf meine Logs und sehe, dass ich hier viel Content habe, der gebuffert wird.

0: Jonas Blue und Why Don't Me mit Don't Wake Me Up.
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0: Ja, ich hab's ja euch gesagt, Social Media ist tatsächlich eines der wichtigsten Themen ja überhaupt letztendlich bei uns gewesen oder wird oder ist es. Und ja, im Internet läuft tatsächlich der Eurovision Song Contest schon seit Monaten. Besonders beliebt sind tatsächlich Reaction-Videos bei YouTube und Fans aus aller Welt schauen sich da ESC-Videoclips an und kommentieren die ganze. Toller Style, tolles Outfit, starke, soulige Stimmen, sagt zum Beispiel zwei Fans aus Malta über unsere deutsche Vertreterin Sarah Engels. Auch Gesangslehrer beschäftigen Engels tatsächlich in den Videos, dass sie sehr gut singt. Ja, aber in Deutschland gibt es dagegen tatsächlich auch eine Menge Kritik. Der Song sei nämlich eine gewöhnliche Popnummer, die dem zyprischen Song Fuego aus dem Jahre 2018 ähnele. Und zudem gibt es tatsächlich sogar Hass und Häme. Ja, Sarah Engels versucht tatsächlich, das mit Humor zu nehmen. Auf ihren Social-Media-Kanälen hat sie tatsächlich aus ein paar negativen Kommentaren tatsächlich einen Song gemacht. 0 Punkte, wie immer. Das wird peinlich. Die geht mir so auf den Sack und ich hoffe, wir werden Letzter. Singt Sarah Engels tatsächlich da in einem Facebook-Clip. Und die Kritik sei so ein bisschen in unserem deutschen oder in unseren deutschen DNA, glaube die Künstlerin. Wir müssen uns tatsächlich alle mal tatsächlich auf die Schulter fassen und auch mal ein bisschen stolz auf unser Land sein, so Engels. Dennoch lassen sie sich tatsächlich nicht unverunsichert. Und ja, Finnland ist tatsächlich da aktuell sehr, sehr großer Favorit, wenn man sich so die Wettquoten anschaut. Und ob das so sein wird, da werden wir das mal genauso herausfinden. Denn am Samstag ist es soweit, da findet der Eurovision Song Contest statt. Ab 21 Uhr, wie gewohnt, im ersten. Vorab ab 2015 natürlich, wie gewohnt, die kleine Warm-Up-Show mit, ja, Barbara Schöneberger. Und falls ihr euch die Semifinals anschauen möchtet, Dienstag und Donnerstag ab 21 Uhr auf One oder natürlich in den ARD-Mediatheken. Ich habe, glaube ich, alles Wichtige gesagt, ne? Wir starten weiter und machen weiter mit cooler Musik für den Montagfeierabend hier in deinem Afterwork. Ich habe nämlich was richtig Schönes für euch, nämlich Mike Jackson. Klingt ein bisschen komisch, ist aber so.
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0: Denn das ist hier Weekend im What Layman's Disco 45 Mix. Es kann mal ein bisschen sein, muss ich auch mal ein bisschen drüber lachen, dass wir auch mal so ein bisschen in die alte Schiene gehen. Es gibt Songs, die kann man immer hören und das ist, glaube ich, einer davon. Euch einen schönen Montagfeierabend. 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

0: Ja, gerade in den Zeiten der hohen Spritpreise ist Elektromobilität keine Zukunftsthema mehr, sondern tatsächlich für viele ja eine echte Option im Alltag. Gerade jetzt überlegen viele Autofahrerinnen und Autofahrer, ob plötzlich der Umstieg aufs E-Auto ja der richtige Schritt ist. Was dafür spricht und was es tatsächlich dabei zu berücksichtigen gibt, das fragen wir jetzt einfach mal nach bei Elke Galvin von dem Ladetechnik-Spezialist GoE. Hallo.
1: Hallo.
0: Ja, erst einmal, ist ein E-Auto in der Unterhaltung tatsächlich billiger als ein Benziner oder Diesel?
1: Elektrisch fährt man tatsächlich günstiger. Aktuell gibt es gute Förderungen und die Fahrzeuge an sich werden auch immer erschwinglicher, auch im laufenden Betrieb dann. Man braucht zum Beispiel keinen Ölwechsel, man hat weniger Verschleißteile, kaum Verschleiß der Bremsen. Man braucht auch keinen Zahnriemenwechsel. Auch das Laden ist günstiger. Wer öffentlich lädt, nimmt sich ein Abo für Strom zum Fixtarif pro Kilowattstunde. Und noch günstiger wird's mit einer eigenen smarten Wallbox, besonders in Verbindung mit einer Photovoltaikanlage.
0: Ja, wie alltagstauglich sind denn E-Autos wirklich?
1: Ein modernes E-Auto hat in der Regel Reichweiten von rund 400 Kilometern plus. Das reicht locker für den Alltag. Bei langen Autofahrten plant man kurze Ladepausen ein. Das wird ohnehin empfohlen. Meistens dauert es dann keine halbe Stunde und es geht mit vollem Akku wieder weiter. Das Schnellladenetz ist besonders entlang der Autobahnen mittlerweile auch sehr gut ausgebaut. Vorplanen sollte man schon. Dazu hat man eine App. Also E-Autos sind alltagstauglich und reisetauglich.
0: Ja, welche Förderung gibt es denn für E-Autos aktuell konkret?
1: Seit diesem Jahr gibt es eine neue staatliche Förderung für E-Autos, die sich an Privatpersonen unter einer bestimmten Einkommensgrenze richtet. Beim Neukauf oder Leasing von reinen E-Autos gibt es zum Beispiel bis zu 6.000 Euro. Wie gesagt, unter anderem abhängig vom Einkommen. Auch die Familiengröße spielt eine gewisse Rolle. Für bis zu 2 Kinder können je nach Förderhöhe bis zu 500 Euro pro Kind dazukommen. Das Umsteigen kann sich also wirklich lohnen.
0: Ja, wie sieht es denn beim Thema Ladestation in Mehrfamilienhäusern aus? Hier ist ja das Angebot ja noch nicht so groß, oder?
1: Da tut sich viel. Seit Mitte April gibt es ein Förderprogramm für Laden im Wohnbereich, speziell im Mehrfamilienhaus. Beanspruchen können das zum Beispiel Immobilienträger. Die Kriterien sind: mindestens 6 Parkplätze pro Gebäude, müssen zumindest vorverkabelt werden für die Installation einer Wallbox mit maximal 22 kW Ladeleistung. Unsere GoE-Produktlinie Pro Cable erfüllt diese Anforderungen zum Beispiel. Wenn alle Kriterien erfüllt sind, gibt es je nachdem mindestens 1.300 Euro Förderung pro Stellplatz.
0: Okay, und zum Schluss noch, was sagen Sie ja zum Vorurteil, das Fahrgefühl von E-Autos sei tatsächlich im Vergleich zu Verbrennern weniger gut?
1: Im Gegenteil, viele, die aufs E-Auto umgestiegen sind, schätzen genau dieses Fahrgefühl. Du gleitest dahin ohne Rütteln, du steuerst im Grunde alles mit einem Pedal. Wenn du beschleunigst, zieht das Auto sofort los, ab der ersten Sekunde. Kein Schalten, kein Kuppeln. Und natürlich nie wieder Tankstelle. Die meisten laden beim Einkaufen oder ganz bequem an der Wallbox daheim. Und dazu kommen dann noch die bereits genannten Vorteile: Unabhängigkeit vom Ölpreis, man fährt abgasfrei, man fährt leise. Und die langfristige Kostenersparnis gibt es auch noch.
0: Ja, Elke Gabel von der GoE, vielen Dank fürs Gespräch hier bei uns.
1: Danke vielmals und noch einen schönen Tag.
0: Ja, und der Umstieg aufs E-Auto kann also tatsächlich nicht nur Spaß machen, sondern tatsächlich sich auch durchaus lohnen. 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

Mit guter Laune in einem Montagfeierabend, das ist hier Chaka Khan, Ain't Nobody, DJ Prince Extended Remix. Also ich habe richtig coole Laune mit diesem Song bekommen. Ich hoffe, ihr seid auch ganz gut in eurem Montagfeierabend gestoßen. Denn ihr wisst ja, morgen ist Dienstag, diese Woche ist nochmal Feiertag am Donnerstag. Und so eine kleine verkürzte Woche.

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1: Ja, in der Nacht zum Dienstag, da regnet es im Süden noch einige Zeit an den Alpen, auch etwas anhaltend und kräftig, während tatsächlich im Südwesten der Regen etwas abzieht. Dafür kommen auch tatsächlich im Nordwesten einzelne kleine schauerartige Regenfälle auf. Die Schneefallgrenze sinkt dann aber auch ein bisschen ab, in einem Mittelgebirge auf etwa 800 bis 600 Metern. Längere trockene Abschnitte gibt es dann mit großen Auflockerungen dagegen im Nordosten und später dann auch im Südwesten. Aber es wird ein bisschen kalt. 8 Grad auf Rügen und bis zu minus 1 Grad im Sauerland. Ja, morgen am Dienstag, da ist es tatsächlich im Südosten zunächst ja bedeckt und der Regen zieht tatsächlich an den Alpen zurück. Die Schneefallgrenze steigt dann dort wieder von 800 auf etwa 1000 bis 1200 Meter. Dahinter lockern die Wolken vor allem im Südwesten häufiger auf und bringen tatsächlich freundliche Stunden mit sich. Ja, ein weiteres Gebiet, aber mit schauerartigen Niederschlägen, zieht dann aber von NRW über Hessen südostwärts. Dabei fällt anfangs noch in den Kammlagen der Mittelgebirge Schneeregen und auch Schnee. Am Nachmittag zieht das dann so ein bisschen Richtung Franken ab. Aber auch Gewitter sind damit dabei. Im Südwesten ziehen dann einzelne Schauer durch und zwischen denen ist dann aber auch ab und zu mal ein bisschen sonnig. Am freundlichsten wird es dann in Richtung Nordosten, Richtung Ostsee und das sogar mit bis zu 13 Sonnenstunden. Ja, und dort sind tatsächlich Schauer eher tatsächlich die Ausnahme. Wird warm morgen auf jeden Fall. 7 Grad am Alpenrand und bis zu 15 Grad im Breisgau. Wir blicken noch so ein bisschen auf den Rest der Woche. Der Mittwoch, da fällt insbesondere viele Wolken, oder gibt es viele Wolken, teilweise auch etwas Regen oder auch gibt einzelne kleine Schauer. Vereinzelt auch mal Blitz und Donner. Im Süden bleibt es häufiger trocken und die Sonne scheint am häufigsten. Windig wird es dann auch ein bisschen, aber bei 10 bis 17 Grad. Der Donnerstag, da ist es wechselhaft und windig mit etwas Schauern. Sonst, mit Sonne, nicht mit Schauern. Entschuldigung. Dichte Wolken gibt es aber auch, die dann aber zum Teil kräftige Schauer mit einzelnen Gewittern mit sich bringen, bei 9 bis 17 Grad. Und am Freitag, da ist es im Süden häufig, oder gibt es häufig Regen. Im Westen und in der Mitte gibt es im Osten aber kräftige Schauer und einzelne Gewitter. Im Nordwesten gibt es ein bisschen Sonnenstunden, 6 Stunden am Stück. Und noch am längsten scheint die Sonne dann meist dort dann und es bleibt auch trocken und dann auch warm. 7 Grad bei Dauerregen und bis zu in den Alpen und bis zu 17 Grad in Berlin sowie auch in Brandenburg. Das klingt alles super toll. Und so auch unser nächster Song.
0: Magst du den Montag auch nicht? Dann bist du hier genau richtig in deiner Afterwork. Hier gibt es die Musik, die du brauchst. Coole Mucke.
1: Ich bin mir nicht ganz sicher, ob wir den schon mal gespielt haben. Vor ein paar Wochen. Aber er ist in der Playlist, ne? Und er läuft jetzt. Hier ist der gute Michael Jackson. Er kennt ihr sicherlich. Und wenn ihr den Song erkennt, dann seid ihr richtig gut. Das ist hier nämlich Bad im Lucine Vocal Extended Remix. Er klingt richtig gut. Ich habe ihn vorhin schon angehört. Aber das könnt ihr jetzt. Schön munter feiern.

0: eine schöne Version, muss ich wirklich sagen. Ja, in den USA und China gehören sie tatsächlich immer mehr zu den Großstädten zum Alltag. Autonome Shuttles. Und wie wir hierzulande künftig fahrerlos unterwegs sein können, das hat DB Regio, die Nahverkehrssparte der Deutschen Bahn, tatsächlich in einer aktuellen Studie untersucht. Und deswegen sprechen wir jetzt nämlich mit Thomas Drews, Leiter des autonomen Fahrens bei der DB Regio Straße, über dieses Thema. Hallo.
1: Hallo.
0: Ja, wie sieht denn unsere Mobilität von morgen denn konkret aus?
1: Mit autonomem Fahren wird sich unser öffentlicher Nahverkehr stark verändern. Er wird viel attraktiver und er wird überall und zu jeder Zeit attraktiv sein. Kurze Zustiegszeiten, kurze Laufwege, kurze Fahrzeiten. Und das wird dann vergleichbar mit dem privaten Auto. Das heißt, wir kriegen eine echte Wahlfreiheit, ob wir weiterhin mit dem privaten Auto oder dem öffentlichen Nahverkehr fahren wollen. Und das Beste ist, ich spare 170 Euro im Monat, wenn ich vom Auto komplett umsteige.
0: Ja, warum profitiert gerade der ländliche Raum von dieser Technologie?
1: Ja, da ist der größte Bedarf heute für Angebotsverbesserung. Da fährt dreimal am Tag viel zu häufig noch nur der Schülerbus und der nötige Angebotsausbau wäre heute gar nicht möglich. Da fehlen die Fahrer und selbst wenn ich die hätte, wäre das viel zu teuer. Dafür brauchen wir autonomes Fahren und unsere Studie hat gezeigt, 3 Millionen Menschen wären wieder bereit, aufs Land zu ziehen, wenn das Mobilitätsangebot so gut wäre. Das wäre tatsächlich eine echte Trendumkehr.
0: Ja, untersucht in Ihrer Analyse auch, wie es tatsächlich beim privaten PKW aussieht?
1: Der private PKW wird auf absehbare Zeit nicht vollständig autonom fahren. Da sind sich alle Experten einig. Deshalb schwenken die Hersteller ja gerade auch wieder auf die Fahrerassistenzsysteme um. Und da hat der Mensch am Ende immer noch die Verantwortung. Die heutige Level-4-Technologie braucht immer noch eine technische Aufsicht, wo sich das System an eine Leitstelle wenden kann. Deshalb ist heute autonomes Fahren auch ein Flottengeschäft, wie zum Beispiel im öffentlichen Nahverkehr.
0: Ja, welche Stellenwerte hat denn diese autonome Beförderung oder diese automatisierte Beförderung insgesamt für unsere System?
1: Autonomes Fahren senkt deutlich die betrieblichen Kosten. Und gleichzeitig dienen diese kleinen, flexiblen Fahrzeuge als Zubringer zu den großen Gefäßen und lasten diese besser aus. Beides zusammen ist dann ein enormes Effizienzpotenzial in diesem integrierten Mobilitätssystem. Und der Staat müsste 20% weniger dieses System bezuschussen, trotz des deutlich besseren Angebots.
0: Okay, was denken Sie denn? Wann sehen wir autonome Fahrzeuge auf Deutschlandstraßen?
1: Ja, wir können das heute schon sehen in Testverkehren wie Kira in Darmstadt und Kreuz-Offenbach zum Beispiel. Das sind aber noch Erprobungsverkehre mit Sicherheitsfahrer. Komplett fahrerlos können wir heute schon fahren. Da sind wir gesetzlich tatsächlich Vorreiter. Was fehlt, sind die autonomen Serienfahrzeuge. Da ist die Industrie in der Pflicht. Und mit Modellregionen für autonomes Fahren könnte ich jetzt planbare Nachfrage für die Industrie erzeugen und gleichzeitig das Angebot mit den Kunden gemeinsam entwickeln.
0: Ja, Thomas Drews, Leiter des autonomen Fahrens bei der DB Regio Straße. Vielen Dank fürs Gespräch hier bei uns.
1: Sehr gerne.
0: Ja, und laut einer aktuellen Studie können autonome Fahrzeuge besonders die Mobilität im ländlichen Raum revolutionieren. Informationen dazu gibt es unter dbregio.de. Schaut da gerne mal vorbei. Ich finde das Thema auch sehr interessant und bin tatsächlich vielleicht auch so ein Waymo-Kind. Ne? Kennt ihr noch diese Videos, die es tatsächlich an der USA gibt zu Waymo? Dass die ja wirklich fahrerlos fahren mit LiDAR und Co. Finde ich sehr interessant. Ob das nach Deutschland kommen wird, ich weiß es nicht. Wir machen weiter mit cooler Musik für den Montag Feierabend.
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0: ne? Kann ich schon mal sagen, tschüss und auf Wiedersehen, bis nächste Woche? Na, vielleicht mache ich es gleich.
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Und nächste Woche ist dann Afterwork wieder live für dich hier bunt und in Farbe. Irgendwo, wo sie natürlich immer gibt. Ich wünsche dir einen schönen Abend. Bis nächste Woche hier zu deiner Afterwork. Ciao, tschüss und auf Wiedersehen. Selbe Stelle, selbe Welle. Nächste Woche, 19 Uhr in deinem Lieblingsradio, ne? Ciao!

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1: Hallihallo, da ist sie wieder. Janni und die Klangwalder Radiocharts. Die Stimme aus Berlin ist am Start mit der 20. Kalenderwoche. Das heißt, mit den Top 15 Tracks der 20. Kalenderwoche im Jahr 2026 sind wir hier mit dabei. Auf den Ohren habt ihr aktuell Infected Allstars mit dem Titel Grease 2000 im Dominatrix Remix. Da darf sich ja so nicht mehr nennen. Siehst du, das müsste ich eigentlich mal ändern. Fällt mir mal gerade so auf. Ja, was habe ich für euch? Die Top 15, also 15 Tracks in der Reihenfolge der aktuellen Charts, so wie ihr sie votet habt. Ein Neueinsteiger ist am Start, ein Aussteiger ist weg. Und neun Neuvorstellungen und dann wahrscheinlich noch eine Neuvorstellung, die nicht in die Top 9 geschafft hat. Der Neuvorstellungen. Und dann ist die Sendung schon wieder vorbei. Und damit wir schnell ans Ziel kommen und ich wahrscheinlich noch schaffe, muss ich mich jetzt schon wieder beeilen. Und damit steige ich gleich ein von hinten nach vorn in die Top 15 mit den Platzierungen 15, 14 und 13 und haben auf Platz Nummer 15 von 14 runtergerutscht XBQ21 mit dem Titel Little Spiders in der zweiten Woche dabei, in der sechsten Woche am Start. Euer Platz Nummer 14, der ist von 15 1 hochgeschoben worden, nämlich Schäuber mit Déjà-vu. Und Platz Nummer 13 von 12 runtergeschoben wurde, das ist Seraphia. Mit After the Silence ist in der 8. und letzten Woche dabei und deshalb könnt ihr die nicht mehr voten und wählen. Ist dann ab nächste Woche raus mit diesem Titel. Ja, was soll ich sagen? Ich sage Mats ab und viel Spaß. Kurz und knapp, wir hören uns. Bis gleich.

0: Tja, das war Serafia und ist zum letzten Mal in den Klang meiner Radiocharts live gelaufen. Und da kommen wir ja zu den nächsten Tracks der Top 15 der Klangwald Radiocharts. Und da sind wir angekommen bei den Platzierungen 12, 11 und 10. Und da haben wir am Start auf Platz Nummer 12 von 11 runtergeschoben wurde Elektrostaub featuring Randy Anke von Logic and Olivia mit dem Titel Winter Has Come to its End. Die sind in der vierten Woche am Start und in der zweiten Woche am Start auf Platz Nummer 11 von 6 runter. Massiven Mensch mit Kellenisch. Ist in der zweiten Woche dabei und in der siebten Woche am Start auf Platz Nummer 10 von 8 runter Platronic mit dem Titel Fortress of Fools. Damit Ihnen ganz liebe Grüße in Richtung Finnland. Ich weiß, dass Sie immer zuhören. Und damit sage ich schon wieder Mats ab und viel Spaß.
1: Janni, fahr das Band ab.

Ja, ich muss ja mal meine Fans grüßen, ne? Ihr seid ja alle so süß. Es ist auch schön, euch zu lesen während der Sendung. Ja, damit ihr ganz liebe Grüße nach Friesland an den Daniel von Massiv in Mensch, von der Pusti aus Dresden. Und natürlich hier noch ganz liebe Grüße an alle Heimlich-Lauscher, an alle, die mich auch persönlich kennen. Also schön, euch zu lesen. So, wollte ich bloß mal gesagt haben. Hier geht's jetzt weiter mit den nächsten Platzierungen. Da hätten wir Platz Nummer 9, 8 und 7 im Player zu liegen, nämlich auf Platz Nummer 10. Auf Platz Nummer 9. Eben sag ich's noch, dann lese ich's falsch vor. Das liegt am Alter, kann ich euch sagen. Platz Nummer 9 von 10 hoch, Sono mit Missing, ist in der 7. Woche am Start, in der 6. Woche am Start. Auf Platz Nummer 8 von 9 hoch, SCT Perfection mit dem Titel Sorrow zusammen mit dem Interpreten Swan hier am Start. Und in der 8. und letzten Woche am Start, euer Platz Nummer 7 von 5 runter, Massiv in Mensch featuring Endanger mit dem Titel Artificial Honey. Und damit sage ich schon wieder mal ab, viel Spaß, wir hören uns gleich wieder. Aha, versprochen.

Man könnte denken, es läuft schon wieder Volldampfradio aus Berlin, ne? Es ist auch so. Das ist für euch gleich Massive Management, Artificial Honey featuring Endanger.

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1: Ja, wobei, jetzt hätte ich fast was ganz was Falsches erzählt. Aber ich würde die Danken ja so anders war. Oh Gott, jetzt hätte ich hier fast einen falschen Einsteiger benutzt. Da ist sie wieder, die Kleine Janni. Ihr hattet auf den Ohren massiven Mensch mit Artificial Honey featuring Endanger. Euren Platz Nummer 7, der war jetzt in der 8. und letzten Woche dabei. Also nicht mehr wählbar. Könnte also nicht mehr die Knöpfchen drücken. Dafür ist ja der andere Titel von massiven Mensch noch dabei. Den irrtümlich eine Woche zu früh reingeklopft habe, aber it is wie das. So, da kommen wir zu den Platzierungen 6, 5 und 4 schon wieder. Und da haben wir am Start auf Platz Nummer 6 Mental Discipline zusammen mit Felix Mark, dem Frontmann von Frozen Plasma mit dem Titel Over Now. Sind in der zweiten Woche am Start, waren in der Vorwoche auf 3, in der Vorwoche auf 7 und jetzt auf Platz 5, also wieder hochgerutscht. Gulfoss mit Sister of Night ist in der 6. Woche am Start und ebenfalls in der 6. Woche am Start. Boah. Platz Nummer 4 und in der Vorwoche ebenfalls auf 4 die Plexiphones mit dem Titel It Feels Wrong. Damit gehen auch ganz liebe Grüße zum Wolfgang raus. Der hört heute auch mit. Wahnsinn. Also viel Spaß mit Mental Discipline zusammen mit Felix Mark, Gulfoss und mit den Plexiphones.

Jo, die Jungs aus Gelsenkirchen. Und ich muss ja noch jemanden grüßen, habe ich gerade vergessen. Ja, ganz liebe Grüße an die Jungs von Syndications for Review, speziell an den Klaas. Oh, jetzt wird er gleich sich wieder erschrecken und zucken. Hört auch dazu. Ja, wir kommen zu den drei Platzierungen von Jan zu oben, nämlich Platz 3, 2 und 1. Es wird gleich laut werden und dann wird es wieder schwungvoll. Und dann wird es wieder etwas ruhiger, bevor ich dann zur Zusammenfassung komme und wir dann übergehen in die Neuvorstellung. Und da haben wir auf Platz 3 als Neueinsteiger hier am Start Suicide Commando mit dem Titel Come Down With Me. Der ist ja neu aufgemischt worden, ist letztes Jahr, glaube ich, erschienen oder so. Ich weiß jetzt nicht mehr genau. Und euren Platz Nummer 2, da waren eine Vorwoche ebenfalls auf 2, nämlich die Excubitors mit dem Titel Let Me Dance. Die sind in der 7. Woche am Start. Und euer Platz Nummer 1 in der Vorwoche ebenfalls auf 1, Beyond Obsession mit dem Titel In My Blood. Die sind in der 2. Woche hier am Start. Also, Mats ab und viel Spaß!

habe gerade so drüber nachgedacht, meine Tochter, die hört das ja auch gerne, ob ich da musikalische Früherziehung geleistet habe. Ganz liebe Grüße gehen auch nach Sonneberg zum Steffen.

Jo, dann sind wir schon wieder durch. Das war Beyond Obsession mit In My Blood. Ja, euer Platz Nummer 1. Wir kommen nochmal zum Schnelldurchlauf. Von hinten nach vorne die Platzierung 15 bis 1. Auf Platz Nummer 15 von 14 runtergerutscht wurde XPQ21 mit Little Spiders in der zweiten Woche am Start. Platz Nummer 14 von 15 hochschreiben mit Déjà-vu. Oh, ich hab schon eine knurrige Zunge hier. Die sind in der sechsten Woche am Start, beziehungsweise er. Und in der achten und letzten Woche dabei ist Seraphia mit After the Silence. Euer Platz Nummer 13 von 12 runtergerutscht und nicht mehr wählbar. Platz Nummer 12 von 11 runter. Elektroschraub featuring René Anke von Logic and Olivia mit dem Titel With Us Come to its End. Die sind in der vierten Woche am Start. In der zweiten Woche dabei auf Platz Nummer 11 von 6 runter. Massiv in Mensch mit dem Titel Kellenisch. Und in der siebten Woche am Start. Auf Platz Nummer 10 von 8 runter Platronic mit Fortress of Fools. Ebenfalls in der siebten Woche am Start Sono mit dem Titel Missing ist auf dem Platz 9 gelandet. Von 10 1 hoch sozusagen. Und von 9 auf 8 hoch Aesthetic Perfection mit Sorrow. Und im Featuring mit Swarm ist in der sechsten Woche am Start. Und ebenfalls in der achten und letzten Woche dabei. Und könnt ihr also auch nicht mehr voten. Euer Platz Nummer 7, der ist nämlich von 5 auf 7 runter. Hier rutscht nochmal kurz. Massiver Mensch Featuring Endanger mit dem Titel Artificial Honey. Ja, habt ihr ja zum Glück noch einen zweiten Titel am Start, könnt ihr voten. Und ebenfalls könnt ihr voten. Für Platz Nummer 6 von 3 Runde gerutscht wurde Mental Discipline zusammen mit Felix Mark, dem Frontmann von Frozen Plasma und dem Titel Over Now. Wir sind in der zweiten Woche dabei, in der sechsten Woche am Start. Platz Nummer 5 von 7 hoch, Gryphos und Sister of Night, ebenfalls in der sechsten Woche am Start, von 4 auf 4 geblieben. Die Plexiphones mit It Feels Wrong. Platz Nummer 3 als Neueinsteiger am Start, die Jungs aus den Niederlanden, nämlich Suicide Commando mit Come Down With Me. Platz Nummer 2 in der Vorwoche, ebenfalls auf 2, die Excubitors mit Let Me Dance, sind in der 7. Woche am Start, in der 2. Woche am Start. Auf Platz Nummer 1 in der Vorwoche, ebenfalls auf 1, hattet ihr ja eben schon auf den Ohren, nämlich Beyond Obsession mit dem Titel In My Blood. So, jetzt muss ich mal hier mein Dings runterklappen und das andere wieder hochklappen und natürlich habe ich gefunden, was die sucht und jetzt ist es auch wieder weg. Ja, erzähl ich euch so, wie es noch weiß. Aus Skandinavien ist ein Titel am Start, nämlich von Retrograss. Der war wieder aktiv unterwegs mit dem Titel Antispaces ist er hier am Start. Erschien das Ganze über das Label Town & Towers Records. Und aus Deutschland am Start für uns hier singt gleich Christian F. Der ist nämlich wieder mal ein bisschen dunkeldüster unterwegs mit dem Titel noch nicht ganz frei. Also deutschsprachig heute unterwegs. Und ein Titel, der ebenfalls aus Deutschland kommt und nicht deutschsprachig ist, den kennt ihr, den Mann, nämlich Arno Zimmer, bekannt von 12 Illusions, ist am Start mit dem Titel I'll Be Dancing. Er hat ja schon lange sein Solo-Projekt, heißt also nicht, dass jetzt sich 12 Illusions trennen werden. Nein, ich hatte ihn auch im Gespräch, da gibt es demnächst mal so ein Clean and Goods Ding. Diese Woche nicht, aber nächste Woche. Und der Hinweis, der sollte mitgeliefert werden. Arno ist eigentlich immer so ziemlich rocklastig unterwegs. Aber heute mal so ein bisschen elektronisch mehr unterwegs. War mit großen Größen wie Peter Maffay schon am Start. Hat da sozusagen seine Klampfe geschwungen, weil er eben rocklastig eigentlich unterwegs ist. Also für euch jetzt in Folge Retrogas, Christian F. und Arno Zilmer. Macht's ab und viel Spaß.

Anne Zimmer, I'll Be Dancing, war hier für euch am Start, bekannt von 12 Illusions. Wir kommen zu den nächsten drei Neuvorstellungen. Da haben wir am Player zu legen für euch Sleep of Mirrors mit dem Titel Gimini. Sleep of Mirror ist ein in Chicago ansässiges Dark Electro Project, das Darkwave, Electro, Dark und Techno in ritueller Repetition und einer kineastischen Atmosphäre verbindet. Ihr Debütalbum Crown erschien 2016, also vor kurzem erst, über Negative Gain Productions. Ja. Solltest du angegeben werden, habe ich getan. So. Ja, manchmal, ihr wisst schon. Also die mich näher kennen, die wissen jetzt gerade, was passiert ist. Emplia, ebenfalls eine Neuvorstellung, erschien bei Infected Recordings, nämlich Over the Years, so heißt der Titel, vom Interpreten Jaded, der ja unter anderem auch der Drummer von Disco Luda ist. Und noch eine Neuvorstellung für euch von mir, oder von uns, wie auch immer, nämlich Ira ist am Start. Ein Projekt aus Toronto, Ontario kommt, ein Industrial Electro- und Dance-Projekt, der in Toronto lebenden Jennifer Parkin das düstere Synthesizer-Klänge und Texte mit mitreißenden Dance-Beats verbindet. Ja, was kann ich euch dazu noch sagen? Als ich euch zu Beginn des Jahres fragte, ob ihr euch einen harten oder einen sanften Start wünscht, fiel die Antwort eindeutig aus, ihr wolltet genau diese treibende IBM-Energie. So die liebe Jennifer Parkin. Ja, dann wünsche ich euch mit Sleep of Mirrors, Jaded und Ira viel Spaß.

sehr kraftvoll unterwegs, Iria, so lang. Mit dem Titel Vicious World. Ich habe noch jemanden vergessen, nämlich ganz liebe Grüße ihn auch an die Silke. Ja, in Mittweida. Da hätte ich fast Mäuselwitz gesagt, aber das ist ganz woanders. Aber wir kommen jetzt zu den nächsten drei und den letzten drei der Neuvorstellung. Und da haben wir am Start Echo Trigger ist wieder dabei. Pleasure and Pain, so heißt der Titel. Und ich habe so da witzigerweise mit ihm noch geschrieben, gibt es da was Neues von euch? Und habe aber nicht gesehen, dass gerade ausgerechnet am Freitag dann auch was Neues rausgekommen war. Ja, das ist so, wenn man so ein bisschen kränklich unterwegs war und nicht so ganz viel online war, verpasst man auch mal was. Pleasure and Pain, der Titel ist sehr, ja, mich hat es an Depeche Mode erinnert. Etwas ruhiger, aber mir hat der Titel tatsächlich sehr, sehr gefallen. Also wurde der auch mit reingenommen. Und wer ist Echo Trigger? Ein in London, Großbritannien gegründetes elektronisches Alternativ-Duo, bestehend aus dem Produzenten und Instrumentalisten Paul Dogra und dem Sänger und Texter Joel Alexander. Sie gründeten Echo Trigger aufgrund ihrer gemeinsamen Wertschätzung und des Einflusses von Künstlern wie Depeche Mode, The Cure, David Bowie und The National. Und sie haben sich dazu geäußert, sie möchten mal Musik machen, die Elemente von Elektronik und Alternativrock verbindet. Passt auch zu dem Titel, die Aussage. Ebenfalls in den Neuvorstellungen für euch Last Activity mit dem Titel Eternal Sunshine. Der Titel ist am 1. Mai erschienen. Und vollgepackt mit all jenen Elementen, die für das Projekt bekannt sind, vereint Eternal Sunshine melodische Synth-Linien, druckvolle Dance-Elemente und üppige, von Trends inspirierte Pads zu einem kraftvollen und immersiven Klangbild. Der Titel stammt aus dem kommenden zweiten Album von Last Activity, was noch dieses Jahr erscheinen wird. Ja, wer steckt dahinter? Gleb Rogoznitsky, so lang, der ist nämlich für die Texte zuständig und für den Rest auch. Oh. Ein Teil von den Texten sind allerdings auch von Ivan Derbenev, ist schon wieder schwer mit der Aussprache. Und der dritte im Bunde von den letzten drei Neuvorstellungen ist Destroy Me Again, ist wieder am Start. Hier mit dem Titel Wish There Was a Drug. Ja, wünsche ich mir auch sehr oft. Erschien es dann bei Infected Recordings, das ist Ex-Reichsfeind. Ursprünglich hieß die Band mal so. Ja, freut euch auf packende Hooklines, treibende Beats und unvergleichlich intensiven Lyrics und Vocals vom Leadsänger Timo Revner. Tatsächlich habe ich noch Zeit, da kommt hinterher noch ein Titel von mir drin, der nicht mehr in die Top 9 gepasst hat. Ich sage erstmal Mats ab und viel Spaß mit Echo Trigger, Last Activity und Destroy Me Again.

Tja, das war eure letzte, also die neunte Neuvorstellung von neun Stück. Nämlich Destroy Me Again with the Wish There Was a Drug. Hab ich heute an meinem ersten Arbeitstag auch so gedacht. Ja, was soll ich euch sagen? Es war wieder schön mit euch. Es war auch nice zu lesen. Eure Grüße, Wünsche und überhaupt und sowieso. Wir hören uns wieder mit den Klangmaterialien, Schatz, nächste Woche. Gleiche Stelle, gleiche Welle, gleiche Uhrzeit mit der Janni live aus Berlin. Also war schon wieder in der 21. Woche des Jahres 2026. Irre, oder? Wow. Für euch noch ein Titel, den habe ich woanders im Ops aus den anderen Charts und habe so gedacht, oh, den könnt ihr gleich noch anklatschen, nämlich Fermion mit Four Dimensions. Und damit verabschiede ich mich und wünsche euch eine geile Woche. Bis dahin, tschüss, winke, winke und bye, bye.

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